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1: Mit Helene Feichtenhofer. Schönen guten Morgen. Menschen, die nach Österreich geflüchtet sind, haben es nicht leicht, Arbeit zu finden, die auch ihrer Qualifikation entspricht. Unklarheiten über den Aufenthaltstitel oder sehr gute Deutschkenntnisse, die vorausgesetzt werden, sind nur zwei Hürden, zeigt eine Forber-Studie.

0: Die Arbeiterkammer fordert daher Änderungen im Asylrecht, aber auch mehr Mittel für das AMS, um passende Jobs für geflüchtete Menschen zu finden. Davon würden auch die Unternehmen profitieren, denen Fachkräfte fehlen. Die EU will Kanada als erstem Land keine Mitgliedschaft, aber eine engere Partnerschaft anbieten. Kanadas Premier Mark Carney wird heute auch vor dem EU-Parlament sprechen. Er hat schon vor Tagen eine einzigartige Allianz mit der EU angekündigt. Partnerschaften seien eine strategische Entscheidung für die EU, sagt gestern Kommissionschefin von der Leyen, die künftig in Bereichen wie künstliche Intelligenz oder Energie enger mit Kanada zusammenarbeiten will. Millionen Autofahrer und Motorradbesitzer in Italien sollen nächstes Jahr keine Kfz-Steuer zahlen müssen. Das hat die italienische Regierung nun beschlossen. Die Regelung soll für Autos mit einer Leistung bis zu 80 Kilowatt gelten und für alle Motorräder. Rund 14,5 Millionen Fahrzeuge sind betroffen. Für kleine Online-Pakete aus Ländern außerhalb der EU müssen wir ab November eine neue Bearbeitungsgebühr zahlen. Das EU-Parlament hat dafür gestern endgültig grünes Licht gegeben. Wie hoch diese Gebühr sein wird, ist aber noch offen. Für die Zahlung sollen die Plattformen zuständig sein, nicht die Käufer.
1: Bis in den Nachmittag hinein überwiegen heute die Wolken und zeitweise kann es dann auch regnen. Der Großteil des Nachmittags ist dann aber trocken und zeitweise zeigt sich auch die Sonne. Es ist spürbar kühler als an den Vortagen mit einer Höchsttemperatur von 19 Grad. Das ist das Radio Rabella Verkehrsupdate. Die Ampeln seien grün, die Straßen sind frei. Aktuell kommt ihr gut voran. Wir zählen auf eure Infos 0664 820 2000.
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1: Die Kaffeemaschine hat den Geist aufgegeben. Wer kennt das? So war das nämlich heute bei mir. Deshalb muss jetzt wirklich unbedingt besonders gute Musik her. Gibt's hier auf Radio Rabella. Wir legen los mit den 80ern und One Night in Bangkok. Guten Morgen, Hanna Reisner da.

0: Radio Rabella da. Guten Morgen, 10 nach 5. Und ich sag nur 90er und 5 fesche Burschen.
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0: 5 Jungs, perfekte Choreos und jede Menge Herzschmerz. Die Backstreet Boys haben den Sound der 90er definitiv mitgeprägt. Die Burschen haben sich ja Anfang der 90er in Orlando zusammengefunden und dann ging es für sie steil bergauf. Mit ihren Songs, den einstudierten Choreos und natürlich jeder Menge Schmachtfaktor haben sie es ganz nach oben geschafft. Und einer ihrer größten Hits, Quit Playing Games, der Song, der war in Österreich 8 Wochen lang auf Platz 1.

Morgen auf Radio Rabella, 18 Minuten nach 5. 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
3: Bis in den Nachmittag hinein überwiegen heute die Wolken und zeitweise kann es dann auch regnen.

0: an. Der Großteil des Nachmittags ist dann aber trocken und zeitweise zeigt sich auch die Sonne. Es ist spürbar kühler als an den Vortagen mit einer Höchsttemperatur von 19 Grad. Das ist das Radio Rabella Verkehrsupdate. Die Ampeln seien grün, die Straßen sind frei. Aktuell kommt ihr gut voran. Wir zählen auf eure Infos 0664 820 2000.
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2: Mit Helene Feichtenhofer. Schönen guten Morgen. Menschen, die nach Österreich geflüchtet sind, haben es nicht leicht, Arbeit zu finden, die auch ihrer Qualifikation entspricht. Unklarheiten über den Aufenthaltstitel oder sehr gute Deutschkenntnisse, die vorausgesetzt werden, sind nur zwei Hürden, zeigt eine Forber-Studie. Die Arbeiterkammer fordert daher Änderungen im Asylrecht, aber auch mehr Mittel für das AMS. Um passende Jobs für geflüchtete Menschen zu finden, davon würden auch die Unternehmen profitieren, denen Fachkräfte fehlen. Die EU will Kanada als erstem Land keine Mitgliedschaft, aber eine engere Partnerschaft anbieten. Kanadas Premier Mark Carney wird heute auch vor dem EU-Parlament sprechen. Er hat schon vor Tagen eine einzigartige Allianz mit der EU angekündigt. Partnerschaften seien eine strategische Entscheidung für die EU, sagt gestern Kommissionschefin von der Leyen, die künftig in Bereichen wie künstliche Intelligenz oder Energie enger mit Kanada zusammenarbeiten will. Millionen Autofahrer und Motorradbesitzer in Italien sollen nächstes Jahr keine Kfz-Steuer zahlen müssen. Das hat die italienische Regierung nun beschlossen. Die Regelung soll für Autos mit einer Leistung bis zu 80 Kilowatt gelten und für alle Motorräder. Rund 14,5 Millionen Fahrzeuge sind betroffen. Für kleine Online-Pakete aus Ländern außerhalb der EU müssen wir ab November eine neue Bearbeitungsgebühr zahlen. Das EU-Parlament hat dafür gestern endgültig grünes Licht gegeben. Wie hoch diese Gebühr sein wird, ist aber noch offen. Für die Zahlung sollen die Plattformen zuständig sein, nicht die Käufer.
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0: 10 Minuten nach 5:30 auf Radio Rebella. Es ist jetzt nicht nur Zeit für den ersten Kaffee, würde ich sagen, sondern auch für das erste Gehirntraining mit dem Kribitz.
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3: Josef aus Mödling in Niederösterreich, du bist bei der Feuerwehr. Warum?
4: Weil es ganz einfach wichtig ist, dass es Leute gibt, die anderen Leuten helfen, wenn Not am Mann ist.
3: Und wenn wir die Feuerwehr mal anrufen müssen, welche Nummer müssen wir da wählen?
4: Die 122.
3: Sehr cool, dann haben wir das auch erklärt. Dann spielen wir jetzt nur falsch ist richtig. 30 Sekunden jede Frage falsch beantworten. Ab jetzt. Liegt Indonesien in Tunesien? Ja oder nein?
4: Nein.
3: Josef, nein!
4: Okay.
3: Ah, verkraftest du es? Ich will jetzt nicht, dass der Ding mit Tränen fließt.
4: Oder so. Ich steck das weg. Ich werde das wegstecken.
3: Das ist doch mal gut, also du bleibst zuversichtlich, oder?
4: Ja, auf jeden Fall.

0: Radio Rebella da an diesem Donnerstag. 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
17: Mit Martina Steidl, guten Morgen. Menschen, die nach Österreich geflüchtet sind, haben es nicht leicht, Arbeit zu finden, die auch ihrer Qualifikation entspricht. Unklarheit über den Aufenthaltstitel oder sehr gute Deutschkenntnisse, die vorausgesetzt werden, sind nur zwei Hürden. Das zeigt eine Forba-Studie. Die Qualifikationen Geflüchteter zu nutzen, sei aber ein Gewinn für alle, meint Martin Schmidhuber von der Arbeiterkammer.
18: Für Beschäftigte, für Unternehmen und für den Staat. Es steigt damit die Chance auf eine langfristige Beschäftigung und es sinkt das Risiko, in prekären Jobs zu verharren. Damit wird wiederum Arbeitslosigkeit weniger wahrscheinlich und die Gefahr des Abdriftens in Armut oder soziale Ausgrenzung sinkt.
17: Die AK fordert daher Änderungen im Asylrecht, aber auch mehr Mittel für das AMS, um passende Jobs für geflüchtete Menschen zu finden. Auch Sprachkurse sollten

0: besser mit den Qualifikationen der Betroffenen verzahnt sein, etwa durch Fachschulungen während der Arbeitszeit. In Schweden zeichnet sich ein Regierungswechsel ab. Die Mitte-Links-Opposition soll die Parlamentswahl vergangenen Sonntag gewonnen haben, mit einem hauchdünnen Vorsprung auf das amtierende Rechtsbündnis. Das berichten schwedische Medien, nachdem 99% der Stimmen ausgezählt sind. Heute soll es ein Endergebnis geben. Millionen Autofahrer und Motorradbesitzer in Italien sollen nächstes Jahr keine Kfz-Steuer zahlen müssen. Das hat die italienische Regierung nun beschlossen. Die Regelung soll für Autos mit einer Leistung bis zu 80 Kilowatt gelten und für alle Motorräder. Rund 14,5 Millionen Fahrzeuge sind betroffen. Fußballsturm Graz hat zum Auftakt der Europa League Ligaphase einen Punkt gegen Rennes erobert. Österreichs Vizemeister hat sich am Abend zu Hause mit einem torlosen Remis von den Franzosen getrennt. Rennes wurde ein Treffer wegen Handspiels aberkannt, auch ein Tor der Steirer hat letztendlich nicht gezählt.
1: Guten Morgen, und wenn die Rollos nachher rausgehen, es grüßen euch jede Menge Wolken. Über Nacht hat es oft geregnet und das kann auch jetzt hier und da noch etwas weitergehen. In Wien hat es 16 Grad, in Melk 15 und bei euch in Freistadt 13 Grad. Das Gute, am Vormittag werden die Schauer weniger und hören dann ganz auf. Der Nachmittag ist trocken und es wird oft auch schon wieder sonnig. Die Höchstwerte 15 bis 21 Grad.
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1: 6:02, Hanna Reisner mit dem Radio Rabella Verkehrsupdate und wir schauen nach Wien.
3: Hier staut schon auf der 23 Richtung Vösendorf zwischen Stadlau und dem Prater. Wir zählen auf eure Infos per WhatsApp an 0664 820 2000.
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1: Und der ab jetzt immer donnerstäglichen Frage: Gestern Salsa-Kurs? Welcher Grundschritt
3: ist? Natürlich. Warte mal, wie heißen diese ganzen Grundschritte? Die habe ich mir nicht gemerkt, aber ich kann schon besser. Auch eine Drehung war dabei gestern.
1: Auch eine Drehung war schon dabei. Also Fortschritt um Fortschritt um Fortschritt. Allerdings, Entwarnung, ihr braucht keinen Salsa tanzen. Madonna sagt, ihr braucht nur super lässig drauf sein. Into the Groove. Guten Morgen.
3: Morgen.
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0: Ihr kennt den Moment sicher, wenn man sich auf einmal denkt, boah, die Kinder, die werden so schnell groß, sie sind erwachsen geworden. Guten Morgen, Radio Rabella um 12 nach 6. Zum Beispiel, sie machen einen Führerschein, sie dürfen Auto fahren, haben einen eigenen Job. Oder wie in unserem Fall, auf einmal macht der Kleine im Fernsehen mit. Unser Bernhard wird Fernsehstar, ist ein Wahnsinn.
1: Ja, ich hoffe, die Szenen werden nicht rausgeschnitten. Ich war tatsächlich Komparse bei Kommissar Rex.
0: Das ist so arg, wirklich. Wie kann ich mir das vorstellen? Also was hast du gemacht?
1: Naja, die Details darf ich nicht verraten, aber ich kann sagen, wir waren im Prater und ich habe für einen Komparsen richtig coole Sachen machen dürfen. Mhm. Ich habe zum Beispiel mit einem Fahrzeug ins Bild fahren dürfen und habe auffällige Kleidung an. Und ich bin schon gespannt, wie das dann fertig ausschaut.
0: War das schon gescheitert, Hanna, wenn du fahren hast müssen mit irgendwas?
2: Boah, ja, wahrscheinlich du. Und jetzt ist es ja so, wir haben ja gestern gesagt, du sollst so ein paar Challenges machen. Meinen Chihuahua, den Finn als Schauspielerhund promoten und dreimal in ein Gespräch Wow einbauen.
0: Mhm. Er schaut so,
2: ja?
0: So sagen vorsichtig,
1: mal so, ich hab's. Probier da mein Bestes geben.
2: Du hast es probiert. Yeah.
0: Okay, wir haben dich auch extra verkabelt und du hast den Content wieder mit nach Hause gebracht. Und ich sage mal so, es gibt James Bond-mäßigen Geheimagenten-Content direkt vom Drehort. Hat der Griebitz seine Challenges geschafft? Oder ist er ehrenvoll gescheitert, weil allein, dass du es probiert hast, wirklich nötigt mir schon Respekt ab.
2: Genau.
0: Aber wir wollen alles hören. Wir wollen alles hören, wie Kommissar Rex am Drehort ist. Hören wir heute um 7.20 Uhr im Mehr Musik morgen. Schafft Bernhard seine Aufgaben oder nicht?

0: Guten Morgen, Radio Rabella ist bei euch. Es ist 20 nach 6. Und es geht jetzt um was, was jeder von euch schon erlebt hat. Einen peinlichen Moment. Und die sind ja oft ewig her, zum Beispiel 10 Jahre oder so. Aber wir wissen noch ganz genau, was wir damals gesagt oder getan haben.
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0: Denn je peinlicher, desto prägender. Aber stimmt das wirklich? Hanna und ich haben ja auch ein paar peinliche Momente, deswegen klären wir das gerne für euch ab. Also je peinlicher ein Moment ist, desto länger bleibt er im Gedächtnis. Stimmt das?
2: Das ist richtig. Denn wenn uns etwas wirklich unangenehm ist, sind wir in diesem Moment besonders aufmerksam und später gehen wir die Szene im Kopf oft noch einmal durch. Und genau dieses wiederholte Erinnern kann nämlich dann dafür sorgen, dass sie sich besonders festsetzen, diese peinlichen Momente. Und jetzt die gute Nachricht. Für uns selbst fühlt sich ja der Moment meistens viel größer an, als er für die anderen war. Also während wir jetzt 10 Jahre später noch denken, wie konnte ich das nur sagen oder tun, haben die anderen wahrscheinlich das alles schon längst vergessen. Also hoffentlich.
0: Ich denke gerade nach.
2: Okay.
0: Meine peinlichsten Momente.
2: Was war ein richtig peinlicher Moment?

0: Nur die ohne sexuelle Sachen?
1: Bitte.
0: Ja, die kann ich noch nicht erzählen.
1: Okay.
0: Müssen wir mal eine Sondersendung machen?
1: Ja, machen wir Sondersendung.
0: Der Mehrmusikabend.
1: Okay.
0: Die Mehrmusiknacht. Na, sonst. Na, bin noch nicht bereit. Ich möchte doch, dass die Leute das vergessen und nicht nur mehr erinnern.

0: schon wieder weg. War ein einfacher, war nicht einmal ein Jackpot, ein einfacher möglicher Lottogewinn und den hat sich gestern gleich wer geholt, also nichts mehr mit 7- und 8-fach Jackpot. Gerade, wir fangen am Wochenende wieder von vorne an. Deswegen nicht extra Lotto spielen, aber was tut sich sonst in der Welt? Sagt euch das Radio Rebella News Update und garniert mit einem 90er Sheryl Crow gleich.
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0: Kurz nach 6:30. Guten Morgen, der Donnerstag ist hier, Radio Arabella bei euch und wir fassen mal zusammen, was ihr heute wissen solltet. Wettermäßig, das merkt ihr jetzt schon, grüßen euch in der Früh einige Wolken. In Wien bei 16 Grad, in St. Pölten hat es 15, in Vöcklabruck 13. Wolken und damit auch noch Regen bleiben in den nächsten Stunden noch da. Es wird dann allerdings immer weniger oder anders gesagt am Nachmittag freundlicher. Der Regen hört auf, die Sonne kommt auch ab und zu durch, aber die Temperaturen, ja, sind jetzt wirklich mal herbstlich. 15 bis 21 Grad. Das Radio Arabella Verkehrsupdate für euch. Hanna Reisner geleitet euch durch, auch wenn es in Wien etwas länger dauert.
1: Hier dauert es länger auf der A23 Richtung Vösendorf zwischen Stadlau und dem Handelsquai. Wir zählen auf eure Infos per WhatsApp an 0664 820 2000.
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0: Heute ist der 17. September. Hier kommt euer Info-Update von Bernhard Griewitz.
3: Guten Morgen.
0: Das Radio Arabella News-Update.
3: Sturm Graz hat den ersten Punkt in der Fußball-Europa-League. Gestern Abend ein Unentschieden, 0:0 gegen Stade Rennes aus Frankreich. Stade Rennes wurde ein Treffer wegen Handspiels aberkannt. Auch ein Tor der Steirer hat letztendlich nicht gezählt. In Schweden zeichnet sich ein Regierungswechsel ab. Die Mitte-Links-Opposition hat offenbar die Parlamentswahl vergangenen Sonntag gewonnen, mit einem hauchdünnen Vorsprung auf das amtierende Rechtsbündnis. Fast alle Stimmen sind ausgezählt, heute soll es ein Endergebnis geben. Kanadas Premier Mark Carney wird heute vor dem EU-Parlament sprechen. Die EU will Kanada als erstem Land keine Mitgliedschaft, aber eine engere Partnerschaft anbieten, um so später mal in Bereichen wie künstliche Intelligenz oder Energie enger zusammenarbeiten zu können. Radio Arabella, neue Nachrichten wieder in einer halben Stunde.
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1: Ich finde, so in Marktschreier-Manier kriegt man gerne mehr Aufmerksamkeit. Findest, ne?
2: Du kannst das ganz gut.
1: Ja, ich sag, meine Zukunft liegt am Fischmarkt, ich sag's immer. 6.42 Uhr. Radio Arabella ist hier, guten Morgen. Aber den Fisch lassen wir mal weg, wir bleiben bei Schöne und das Biest. Und zwar im Reim und Theater, die Vereinigten Bühnen Wien holen den Welthit zu uns. Und wir wollen keinen Druck aufbauen, aber nur noch bis morgen gibt es die Möglichkeit, dass ihr die Tickets kriegt.
2: Dann ist nämlich Schluss. Deshalb jetzt noch schnell anmelden auf arabella.at. Und wenn ihr das Rätsel, also den Steckbrief mit den drei Hinweisen löst und ihr draufkommt, um welche Disney-Figur es geht, dann gewinnt ihr diese großartigen Tickets.
1: In einer halben Stunde spielen wir schon um 10 nach 7. Willst du einmal probieren, wie du als Marktschreierin klingst, oder?
2: Tickets! Wer braucht noch Tickets?
1: Okay, du machst den Käsemarkt dann.

0: 11 vor 7, guten Morgen.
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0: Radio Rabella ist bei euch und in einer halben Stunde schauen wir, ob in unserem Bernhard ein Schauspieler steckt. Der war beim Kommissar Rex-Dreh mit dabei. Das hört ihr exklusiv nur hier in Mehr Musik morgen. Aber wenn ihr euch auch neu beruflich orientieren wollt, du hast was gefunden.
2: Genau, in Wieselburg in Niederösterreich startet heute die Schule- und Berufsmesse. Die geht bis Samstag und klärt eine der wichtigsten Entscheidungen für die Kinder: Beruf erlernen oder weiterführende Schule.
0: Das ist schon mal cool, aber wer dann in der Schule war, braucht auch sofort wieder Entspannung. Hanna, genau. Dein gutes Ding.
3: Zeichentrick trifft auf echte Schauspieler und das jetzt wieder im Kino. Denn jetzt erobern die Looney Tunes die reale Welt und sogar den Gerichtssaal. Im neuen Film Coyote vs. Acme hat der Coyote die Nase voll. Seit Jahrzehnten jagt er ja den Roadrunner. Und erwischt ihn einfach nie. Und darum verklagt er jetzt quasi seinen Arbeitgeber, die Acme Corporation. Mit dabei sind natürlich die bekannten Looney Tunes-Figuren, aber auch echte Schauspieler. Das Zusammenspiel, das funktioniert wirklich super. Ja, ab heute im Kino.
0: Okay, und wir sind Mitte September, das heißt Urlaubsnebensaison läuft gerade und die wird immer wichtiger. Kleiner Fun-Fact, Herbsturlauber geben im Schnitt 198 Euro pro Tag aus. Das sind 10 Euro mehr als Sommerurlauber. Deswegen jubeln gerade alle Museen, aber auch die Wirte. Also wenn sie da gerade aufsteht und heute auskocht, die Touristen nehmen quasi im Herbst immer fix alle ein Dessert dazu.

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15: Mit Martina Steidl, guten Morgen. Flüchtlinge in Österreich haben mit etlichen Hürden zu kämpfen, wenn es darum geht, einen passenden Job zu finden. Qualifikationen werden bei der Vermittlung oft nicht berücksichtigt, so gehen auch viele geeignete Fachkräfte verloren, macht eine Untersuchung von Forba nun aufmerksam. Ein Problem ist unter anderem der oft unsichere Aufenthaltsstatus, sagt Studienautorin Johanna Neuhauser.
16: Zum Beispiel der eingeschränkte Zugang von AsylwerberInnen zum Arbeitsmarkt, aber auch die Befristung von Aufenthaltstiteln, wie zum Beispiel im Fall der Vertriebenen aus der Ukraine. Beides erzeugt eben Unsicherheiten bei Geflüchteten, aber auch bei Unternehmen und senkt die Motivation, in Anerkennung von Qualifikationen oder in Weiterqualifikation zu investieren.
15: Die Arbeiterkammer fordert nun Änderungen im Asylrecht, aber auch mehr Mittel für das AMS, um Jobs für geflüchtete Menschen zu finden, die auch ihrer Qualifikation entsprechen. Die EU will Kanada als erstem Land keine Mitgliedschaft, aber eine engere Partnerschaft anbieten. Kanadas Premier Mark Carney wird heute auch vor dem EU-Parlament

0: sprechen. Er hat schon vor Tagen eine einzigartige Allianz mit der EU angekündigt. US-Präsident Trump hat der EU indes schon gedroht, den Handel mit der Union zu stoppen, sollte die EU eine engere Partnerschaft mit Kanada eingehen. Er spricht von einer lächerlichen Idee. Für Millionen Pakete mit billiger Online-Ware aus Ländern außerhalb der EU wird ab November eine neue Bearbeitungsgebühr fällig. Das EU-Parlament hat dafür gestern endgültig grünes Licht gegeben. Wie hoch diese Gebühr sein wird, ist aber noch offen. Zahlen sollen übrigens die Online-Handelsplattformen und nicht die Käufer. Fußball Sturm Graz hat zum Auftakt der Europa-League-Ligaphase einen Punkt gegen Rennes erobert. Österreichs Vizemeister hat sich am Abend zu Hause mit einem torlosen Remis von den Franzosen getrennt. Rennes wurde ein Treffer wegen Handspiels aberkannt, auch ein Tor der Steirer hat letztendlich nicht gezählt.
1: Was zählt, ist, wie das Wetter wird, wenn ihr jetzt rausgeht. Und ja, es ist im Großteil Österreichs noch ein bisschen nass. Meisterregen jetzt gerade rund um Wels. Guten Morgen, die Frühwerte in Wien 16 Grad, in Hollabrunn 14 und in Linz ebenfalls 14 Grad. Die Wolken bleiben uns noch ein paar Stunden erhalten, auch die Regenschauer bis in den Vormittag hinein. Aber mit jeder Stunde wird es ein bisschen weniger. Der Nachmittag dann großteils trocken, es reißt auch wieder auf und wird etwas freundlicher. Aber so richtig heiß, das schafft man natürlich nicht, weil die Kaltfront im Land ist 15 bis 21 Grad.
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1: 3:07, Hanna Reisner und das Radio Rebella Verkehrsupdate Wien.
3: Es staut auf der A23 Richtung Vösendorf zwischen Hirschstetten und dem Knoten Prater und auf der A22 stadteinwärts zwischen der Reichsbrücke und dem Knoten Kaisermühlen.
1: Und Oberösterreich.
3: Hier dauert es auch noch länger auf der A7 Richtung Linz zwischen Dornach und der Prinz-Eugen-Straße.
1: Und nicht nur auf der Straße dauert es länger, sondern frisch reingekommen, die Züge in Oberösterreich haben ein Problem.
3: Derzeit ist die Westbahnstrecke unterbrochen, zwischen Hörsching und Wels Hauptbahnhof ist kein Zugverkehr möglich. Grund dafür ist eine Oberleitungsstörung, ein Schienenersatzverkehr ist für nahe Verkehrszüge zwischen Hörsching und Wels Hauptbahnhof eingerichtet. Wir zählen auf eure Infos per WhatsApp an 0664 820 2000.
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1: und einem nein, noch nicht für einen Oscar nominierten, aber möchte gerne Schauspieler, der wirklich schon an einem Drehort war. Bernhard Griebitz, guten Morgen.
7: Guten Morgen.
1: Du hast dich wo rein geschummelt, unter Anführungszeichen?
7: Als Komparser bei Kommissar Rex.
1: Aha. Die neuen Folgen werden gerade gedreht. Ja, du warst im Prater, aber mit einem Auftrag.
3: Genau, denn du hast ja eine Aufgabe bekommen, dass vielleicht mein kleiner Hund sogar eine Rolle bekommt, gell?
7: Ja, und ich sag mal so, ich habe alles getan, ich habe mich bemüht, dass ich nicht auffalle. Das war ja alles an der Cover.
1: Okay. Und wir haben exklusives Audiomaterial in 20 Minuten hier mehr Musik morgen. Noch kann Bernhard unerkannt durch Österreich gehen.
3: Noch.
1: Das hat Michael Jackson nie geschafft. Der war immer leicht zu erkennen. Das sind die 80er auf Radio Rebella mit Beat It. Und mit ein bisschen Wow Wow von Kommissar Rex heute. Morgen.

0: 11 Minuten nach 7. Hi am Donnerstag. Mit wem spielen wir denn?
1: Wer ist das denn?
2: Mit Radio Arabella zum Disney-Musical. Die Schöne und das Biest.
0: Also die erste Frage, wer ist das denn, kann ich beantworten. Verena aus Niederösterreich. Hi, guten Morgen. Die zweite Frage beantwortest bitte gleich du. Wir spielen jetzt schon 1,5 Wochen um Karten für Disney-Musical und wir suchen Disney-Helden.

0: Helden, die Hanna und ich, welchen Disney-Figuren kommen wir zwei dann am nähersten, würdest du sagen?
1: Gute Frage. Das ist jetzt um die Uhrzeit gerade ein bisschen schwierig. Keine Ahnung, küsst den Frosch.
0: Küsst den Frosch? Wer ist denn der Frosch von uns zwei?
2: Ich nicht.
1: Ich könnte euch aussuchen.
0: Okay, aber die Hanna küsst mich nicht, das heißt, ich bleibe für immer der Frosch.
3: Ja.
0: Okay. Mein Schicksal, gut. Finde ich aber einen guten Vergleich. Du bist wieder die Prinzessin, oder wer küsst denn den Frosch? Ja, klar.
2: Ja.
0: Gut, Verena, du hast eine Fürsprecherin und einen Quizmaster, der so semi-begeistert ist, dass er ein Frosch ist. Aber gut, um was würden wir denn spielen?
1: Das habe ich nicht gesagt.
2: Wir spielen um ganz großartige Tickets für das Disney-Musical Die Schöne und das Biest im Raimund-Theater. Davor gibt es natürlich eine kleine Aufgabe. Du hörst einen Steckbrief mit drei Hinweisen. Dann solltest du die richtige Disney-Figur erraten.
1: Okay, ja.
0: Und ich bin dir nachtragend, das ist kein Frosch. Aber ab jetzt bist du auf dich gestellt. Hier kommen die Hinweise.
1: Okay.
4: Sie ist eine Maus und trägt oft eine große Schleife.
5: Ihr Kleid ist meistens gepunktet.
6: Ihr bester Freund ist Mickey Maus.
1: Okay.
0: Verena, wer ist es?
1: Ja, das sollte Minnie Maus sein.
0: Glaubst du? Ich glaube, das ist ein Trick mit dem Mickey.
1: Okay.
0: Liebe Radirabella-Kids, spuckt's aus, wer ist es?
7: Minnie Maus!
0: Joey, die Minnie Maus!
2: Super gemacht!
0: Gut,
1: ja,
0: dann
1: super, danke.
0: Gratulieren dir hier mit einer Maus, einer Prinzessin und einem Frosch. Viel Spaß bei Die Schöne und das Biest. Das ist eine sehr tierische Sendung heute.
2: Ich sehe
0: das
2: schon.
0: Viel Spaß. Und ihr macht es genauso wie die Verena, aber denkt euch vielleicht nur eine nettere Disney-Figur für mich aus. Dann spielen wir um 9.40 Uhr nochmal in Mehr Musik morgen. Anmelden einfach Arabella.at.

0: Sie werden gerade gedreht. Die neuen Folgen von Kommissar Rex. Radio Rabella ist hier um 7.21 Uhr. Guten Morgen. Aber wir haben da wen. Naja. Wie sagt man da? Runtergemogelt. Reingemogelt quasi. Denn vergesst James Bond. Ihr kennt den Griebitz noch nicht. Guten Morgen. Gestern warst du nämlich als Komparse bei den Dreharbeiten für Kommissar Rex mit dabei. Und weil du uns das leider vorher schon verraten hast, haben wir dir ein paar Aufgaben mit auf den Weg gegeben.
1: Genau, wir wollen nämlich auch unseren Spaß und haben dich gebeten oder gezwungen, sagen wir mal so, je nachdem, wie man es halt nennen mag, erwähne in drei Gesprächen das Wort Wow.
2: Ich habe da knallhart, investigativ, unseriös nachgefragt und das ist jetzt das Ergebnis.
3: Genau, wenn Kommissar Rex, den Bau Wow.
4: Servus,
3: Bernhard, freut mich.
4: Sagst du mir deinen Nachnamen?
3: Die Krebitz. Weißt du zufälligerweise, wie ist denn das? Also ist der dann zum Beispiel auch der, keine Ahnung, der Hund, der Wow, der Kommissar Rex ist dann auch einfach da, oder?
4: Ja, ja.
3: Das ist jetzt so ein guter Spruch nach so einem Kommissar Rex, ein dreifaches Wow, oder glaubst du, haben da... Glaubst
5: dreifache
3: haben da die dreifache Wurstsemmel.
0: Der Hund, der Wow. Und da bist du noch nicht aufgeflogen direkt beim Einchecken.

0: Na, am
1: Drehort. Sehr lustig.
0: Ich weiß nicht, was die sich danach gedacht haben, aber im Moment.
1: Einiges, glaube ich.
2: Okay, bin gespannt, ob sie die rausschneiden. Was hast du überhaupt? Was bist du überhaupt? Darfst du das sagen? Im Hintergrund irgendwas oder?
0: Ja, im Hintergrund. Nein, nein, ich bewege mich. Ich glaube, so viel kann ich sagen.
1: Du bewegst dich.
2: Ja. Das ist
1: Hauptsache.
2: Ja was. Das können nicht alle Schauspieler bei Kommissar Rex von sich sagen. Okay, eine Challenge hast du ja noch gehabt. Hannas Hund, Chihuahua Finn, sollte als Stunt-Double von Rex untergeschoben werden für die Zukunft.
1: Sehr schön.
2: Wir checken ab, ob du deine Geheimmission geschafft hast oder aufgeflogen bist. Das hören wir um 8.40 Uhr heute.
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14: Guten Morgen am Donnerstag, kurz nach 7:30, Radio Rebella bei euch. Alle Infos in aller Kürze. Wettermäßig startet der Tag grau und ja, auch noch mit einigem an Regen. In Wien 16 Grad, in Werthofen an der Theier 13, in Linz 14. Am späten Vormittag wird es dann immer weniger mit dem Regen. Der Nachmittag kommt dann schon trocken daher. Es gibt weniger Wolken und wieder

0: etwas mehr Sonne und deswegen schaffen wir noch 15 bis 21 Grad. Hanna mit dem Radio Arabella Verkehrsupdate und da schauen wir zuerst nach Wien.
1: Hier staut's auf der A23 Richtung Vösendorf zwischen Hirstetten und dem Knoten Prater.
0: Und Oberösterreich.
1: Länger dauert's aktuell auf der A7 Richtung Linz zwischen Dornach und der Prinz-Eugen-Straße.
0: Und wenn ihr mit den Öffis in Oberösterreich unterwegs seid, genauer gesagt mit dem Zug, es dauert.
1: Derzeit ist die Westbahnstrecke unterbrochen. Zwischen Hörsching und Wels Hauptbahnhof ist kein Zugverkehr möglich. Grund dafür ist eine Oberleitungsstörung. Ein Schienenersatzverkehr ist für Nahverkehrszüge zwischen Hörsching und Wels Hauptbahnhof eingerichtet. Fernverkehrszüge warten die Dauer der Sperre ab. Wir zählen auf eure Infos per WhatsApp an 0664 820 2000.
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0: Heute ist der 17. September. Was tut sich in Österreich und der Welt? Das Radio Arabella News Update. Bernhard Grinitz.
3: Guten Morgen. Sturm Graz hat den ersten Punkt in der Fußball-Europa League. Gestern Abend ein Unentschieden 0:0 gegen Stade Rennes aus Frankreich. Stade Rennes wurde ein Treffer wegen Handspiels aberkannt. Auch ein Tor der Steirer hat letztendlich nicht gezählt. Unwetter haben gestern Oberösterreichs Feuerwehren gefordert. Fast 200 Einsätze hat es gegeben. Schuld war eine Gewitterzelle, die von Bayern ins Innviertel gezogen ist und dann weiter Richtung Zentralraum. Unter anderem mussten Keller ausgepumpt werden. Kanadas Premier Mark Carney wird heute vor dem EU-Parlament sprechen. Die EU will Kanada als erstem Land keine Mitgliedschaft, aber eine engere Partnerschaft anbieten, um so später mal in Bereichen wie künstliche Intelligenz oder Energie enger zusammenarbeiten zu können. Radio Arabella, neue Nachrichten wieder in einer halben Stunde.
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0: Sturmpunkt gestern zum Auftakt in der Europa League. Das ist doch super. Mal schauen, ob das unser Kandidat heute auch schafft.
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0: Nur hier auf Radio Rabella mit dem Griebitz um 7.43 Uhr. Wer kriegt denn die Fragen heute?
3: Josef aus Mödling in Niederösterreich, du bist bei der Feuerwehr. Warum?
4: Weil es ganz einfach wichtig ist, dass es Leute gibt, die anderen Leuten helfen, wenn Not am Mann ist.
3: Und wenn wir die Feuerwehr mal anrufen müssen, welche Nummer müssen wir da wählen?
4: Die 122.
3: Sehr cool, dann haben wir das auch geklärt. Dann spielen wir jetzt noch Falsch ist richtig. 30 Sekunden jede Frage falsch beantworten. Ab jetzt. Liegt Indonesien in Tunesien? Ja oder nein?
4: Nein.
3: Josef! Nein!
4: Okay.
3: Ah, verkraftest du es? Ich will jetzt nicht, dass der Ding mit Tränen fließt oder so.
4: Ich stecke das weg. Ich werde das wegstecken.
3: Das ist doch mal gut, also du bleibst zuversichtlich, oder?
4: Ja, auf jeden Fall.
0: Boah, ich glaube, das waren die kürzesten 30 Sekunden der nur falsch ist richtig Geschichte. Ma, schade. Aber dann bleibt uns noch Zeit, nochmal das Wichtigste zu wiederholen. Feuerwehr rufen, wenn es brennt. 1, 2, 2.

0: Wenn ihr nach aktuellen News über U2 googelt, kommt als erstes: Die Linie 18 in Wien fährt jetzt wieder bis zur U2-Station Stadion. Ja, das ist zwar auch super wichtig für euch, wenn ihr am Weg zur Arbeit seid, aber eigentlich wollten wir mit euch über die Band U2 reden. Überhaupt jetzt, es ist 8:09.
1: Das Krasse ist, und jetzt haltet euch fest, U2 feiern heuer Jubiläum. Die Band gibt es seit 50 Jahren. Bono hat die Band als Teenager gegründet, um Taschengeld reinzuspielen.
0: Jetzt spielt er quasi nur, um sich die Pension aufzubessern, oder wie?
1: Christian, ja, aber ja, stimmt schon. Doch heuer soll ja ein neues Album rauskommen. Wir hören aber erstmal in ihr erstes Best-of-Album rein.
0: 1987 ist der Song, der jetzt kommt, noch auf der B-Seite gewesen, und zwar von The Streets Have No Name. Aber dann, Ende der 90er, hat eine eigene A-Seite bekommen. Vollkommen zu Recht, denn es ist einer der positivsten Songs von U2. Drum jetzt für euch auf Radio Rebella, The Sweetest Thing.

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10: Mit Martina Steidl, guten Morgen. Spionage ist auch bei uns in Österreich ein Thema. Vor allem Russland, China und der Iran sind hierzulande aktiv. Ein Spionagegesetz, das schon lange gefordert wird, soll demnächst geprüft werden. Das Paket sei fertig, ist nun von Staatssekretär Leichtfried zu hören. Noch heuer fertig werden soll auch der Aktionsplan gegen Rechtsextremismus. Melanie Wenig berichtet.
11: Bestraft werden soll künftig auch das geheime, verdeckte oder systematische Sammeln von Informationen, das nicht ausdrücklich gegen die Interessen Österreichs gerichtet ist. Je schneller das Spionagegesetz jetzt kommt, desto besser könne die Direktion Staatsschutz und Nachrichtendienst in verschiedenen Bereichen vorgehen und die Sicherheit in Österreich erhöhen, so Leichtfried. Sowohl beim Rechtsextremismus als auch beim Islamismus gäbe es Kräfte, die langfristig versuchen, Behörden und andere Einrichtungen zu unterwandern. Radikalisiert werden die Menschen vor allem online, auch auf Gaming-Plattformen.
10: Prävention spiele hier eine immer wichtigere Rolle, heißt es vom Staatsschutz. Flüchtlinge in Österreich haben mit etlichen Hürden zu kämpfen, wenn es darum geht, einen passenden Job zu finden. Qualifikationen werden bei der Vermittlung oft nicht berücksichtigt, so gehen auch viele geeignete Fachkräfte verloren, macht eine Forbes-Studie nun aufmerksam. Die Arbeiterkammer fordert daher Änderungen im Asylrecht, aber auch mehr Mittel für das AMS, um Jobs für geflüchtete Menschen zu finden, die auch ihrer Qualifikation entsprechen. In Schweden zeichnet sich ein Regierungswechsel ab, die Mitte-Links-Opposition.

0: soll die Parlamentswahl vergangenen Sonntag gewonnen haben, mit einem hauchdünnen Vorsprung auf das amtierende Rechtsbündnis. Das berichten schwedische Medien, nachdem 99% der Stimmen ausgezählt sind. Heute soll es ein Endergebnis geben. Elektrobauer Tesla von Tech-Milliardär Elon Musk hat Ärger mit der US-Verkehrsaufsicht, weil das Robotaxi Cybercab ohne Lenkrad und Pedale unterwegs ist. Fahrzeuge in den USA müssen aber ein Bremspedal haben. Tesla hat nun bis Ende des Monats Zeit zu erklären, ob und wie das Cybercab den gängigen Sicherheitsvorschriften entspricht. Dem Konzern drohen sonst Strafen von bis zu 139 Millionen Dollar.
1: Einige Wolken noch unterwegs, grau in grau geht's in diesen Donnerstag hinein. Guten Morgen, Wien 16 Grad, hallo St. Pölten 15 und bei euch in Vöcklabruck hat's 13 Grad. Das Gute, ja, ein bisschen regnen kann's jetzt noch, aber es wird dann immer weniger. Bis zum Nachmittag dann deutlich mehr Sonne, weniger Wolken und es geht dann trocken durch den Spätnachmittag und in den Abend hinein. Da steigen die Werte noch auf 15 bis 21 Grad.
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1: Es ist 3 nach 8. Hanna Reisner hat den Überblick für euch, das Radio Rabella Verkehrsupdate. Da starten wir mit dem Frühverkehr in Wien.
3: Es staut auf der A23 Richtung Vösendorf zwischen Hirstetten und dem Handelskei. Auf der A22 auch noch, und zwar stadteinwärts zwischen Kaisermühlen und dem Knoten Kaisermühlen.
1: Und wir sind bei euch in Oberösterreich.
3: Hier ist ein Unfall passiert auf der A9 Richtung St. Michael zwischen Klaus und St. Pankratz. Und dann staut es auch noch auf der A7 Richtung Linz zwischen Auhof und der Prinz-Eugen-Straße.
1: Und wir sind bei den Öffis in Oberösterreich auf der Zugstrecke.
3: Derzeit ist zwischen Hörsching und Wels Hauptbahnhof nur ein eingeschränkter Zugverkehr möglich, höchstwahrscheinlich bis 12 Uhr. Grund dafür ist eine Oberleitungsstörung. Ein Schienenersatzverkehr ist für Nahverkehrszüge zwischen Hörsching und Wels Hauptbahnhof eingerichtet. Wir zählen auf eure Infos per WhatsApp an 0664 820 2000.
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1: Also speziell, wenn sie uns im Zug hört, Richtung Wien, dann hört ihr ein bisschen mehr Musik als sonst, wenn die Arbeit jetzt schon anfängt. Das ist gut so, denn zum Beispiel die Westbahnzüge sind im Schnitt 1,5 Stunden verspätet bei ihrer Ankunft in Wien gerade. Ja, deswegen umso mehr gute Laune für euch. Die 80er und Bonnie Tyler auf Radio Arabella. Macht euch nichts draus, kurzes WhatsApp an den Chef und alles wird gut. Guten Morgen.
3: Morgen.

0: Can't touch this. 11 nach 8. Guten Morgen, das ist Radio Arabella. Der Song heißt zwar You Can't Touch This, aber die Musical-Tickets, die könnt ihr touchen. Sie sind ganz nah.
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0: Also wenn ihr das jetzt beschreiben müsste, unsere WhatsApp-Community-Gruppe, wo ihr drin seid, dann ist das so wie eine riesenlange Schlange. Also es kommt jetzt das neue iPhone in der

0: guten alten Zeit, als da 500 Leute in der Nacht kampiert haben und vor dem Geschäft gestanden sind, um das neue Ding zu kriegen. Genauso viele Leute stehen in der Reihe, um die Tickets für die Schönen das Biest zu ergattern.
1: Und wir haben ganz großartige Tickets für euch, wenn ihr halt auch das Rätsel löst, also den Steckbrief mit den drei Hinweisen. 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
0: Es sind Disney-Helden und Heldinnen, die wir suchen, aber bis jetzt habt ihr euch super geschlagen.
1: Voll super,
0: also,
1: wirklich.
0: Ich hätte ja eigentlich geglaubt, ich kann mehr Tickets am Schwarzmarkt nur verkaufen, aber...
1: Christians Plan ist gescheitert.
0: Alle abgeholt worden. So, deswegen, wir drücken ja die Daumen. 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Also für die wirklichen Hardcore-Fans.

0: 8.22 Uhr, guten Morgen.
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0: Radio Rabella ist bei euch und lasst uns einmal kurz ganz ehrlich miteinander sprechen. Es geht um peinliche Momente. Wenn man im Boden versinken will, es ist was wirklich peinlich, manchmal auch erst im Nachhinein. Stimmt es dann, dass uns je peinlicher der Moment, desto länger bleibt es uns im Gedächtnis haften?
2: Das ist richtig. Denn wenn uns etwas unangenehm ist, sind wir in diesem Moment besonders aufmerksam und später gehen wir die Szene im Kopf oft noch einmal durch. Und genau dieses wiederholte Erinnern kann dann wirklich dafür sorgen, dass sie sich besonders festsetzt, diese Erinnerung. Und jetzt die gute Nachricht, für uns selbst fühlt sich der Moment meistens viel größer an, als er für die anderen war.

0: Während wir jetzt 10 Jahre später noch denken, boah, wie konnte ich das nur sagen oder tun, haben die anderen wahrscheinlich schon längst vergessen, dass das überhaupt passiert ist.
1: Okay, wir schauen uns das an, ob das wirklich so stimmt. Bernhard und ich haben beratschlagt. Das ist keine 10 Jahre her, sondern genau 1 Jahr. Hanna hat ihren Weihnachtssong gesungen.
0: Was soll
1: und
0: das jetzt?
1: Und ihr habt abgestimmt beim Radio Rabella Musikmarathon, ob er hier in voller Länge läuft. Und ihr habt knapp gesagt ja. Und
0: ja?
1: Dann kam hier eine Ansprache von unserer Hanna, die sehr speziell war. Hören wir doch nochmal rein.
0: Ich freue mich wirklich, wirklich sehr. Meine Gesangskollegin Arietta und ich haben wirklich viel Arbeit und Liebe reingesteckt. Danke auch an Lion Bros Music, der den Song für uns geschrieben und produziert hat. Und vielen, vielen Dank an euch, liebe Radio Rabella-Hörerinnen und Hörer, dass ihr für Ja gestimmt habt. Ihr hört jetzt Frohe Weihnachten auf Radio Rabella.
1: Und diese Rede kannst du beim Grammy dann gleich wieder verwenden. Viel Spaß. Was? Danke an Lion Brothers Music.
0: Lion Bros Music. Bin jetzt ein bisschen rot im Gesicht. So.
1: Ja, aber wie du da umgeswitcht bist auf Dankesredending.
0: Können wir weitermachen?
1: Ja, ihr hört jetzt übrigens nicht Frohe Weihnachten und Frohes Neues Jahr, sondern Wake Me Up Before You Go Go.

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11: Guten Morgen, kurz nach 8:30. Schön, dass ihr mit dabei seid auf Radio Rabella. Und wettermäßig, ja, sind noch einige.

0: Wolken unterwegs und es regnet jetzt vor allem rund um Vöcklabruck am meisten, aber auch nicht mehr allzu lange. Schon am Vormittag wird es dann deutlich trockener. Die aktuellen Temperaturen 16 Grad in Wien, 14 bei euch in Krems an der Donau und in Steyr hat es 13 Grad. Der Nachmittag dann optisch deutlich besser. Es wird trockener, sonniger und dadurch auch wärmer, aber mehr als 21 Grad gibt es heute nicht. Anna hat das Radio Rabella Verkehrsupdate für euch. Wie schaut's aus beim Frühverkehr in Wien?
1: Hier staut's auf der A23 Richtung Vösendorf zwischen Hierstetten und dem Knoten Prater und auf der A22 stadteinwärts zwischen der Reichsbrücke und dem Knoten Kaisermühlen.
0: Und Oberösterreich?
1: Hier gibt's ein Problem auf der A9 Richtung St. Michael zwischen Klaus und St. Pankratz. Hier ist ein Unfall passiert und dann staut's auch noch auf der A1 Richtung Linz zwischen Traun und Ansfelden. Wir zählen auf eure Infos per WhatsApp an 0664 820 2000.
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0: Die Steiermark feiert. Aber warum? Sagt euch jetzt Bernhard Griewitz.
3: Guten Morgen.
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3: Sturm Graz hat den ersten Punkt in der Fußball-Europa League. Gestern Abend ein Unentschieden, 0:0 gegen Stade Rennes aus Frankreich. Stade Rennes wurde ein Treffer wegen eines Handspiels aberkannt, auch ein Tor der Steirer hat letztendlich nicht gezählt. Unwetter haben gestern Oberösterreichs Feuerwehren gefordert. Fast 200 Einsätze hat es gegeben. Schuld daran war eine Gewitterzelle, die von Bayern ins Innviertel gezogen ist und dann weiter Richtung Zentralraum. Unter anderem mussten Keller ausgepumpt werden. Das Münchner Oktoberfest geht gegen Social-Media-Influencer vor. Übermorgen geht das Fest los. Wer vor Ort Content erstellt, mit dem er dann auf Instagram oder TikTok Geld verdient, muss das vorher anmelden und eine Lizenz kaufen. Die Begriffe Wiesn und Oktoberfest sind nämlich als Marken geschützt. Wer für private Zwecke Fotos oder Videos macht, muss sich keine Sorgen machen. Radio Rabella, neue Nachrichten wieder in einer halben Stunde.
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0: Es ist ja eigentlich ein super einfaches Konzept. Nimm einen Hund, wirf ihm eine Wurstsemmel hin und in den Hintergrund legen wir ein paar Tote und dann ermittelt halt irgendwer. Also eigentlich alles easy. Radio Rebella, 8:41, Kommissar Rex, eine der erfolgreichsten Serien der Welt und die erfolgreichste österreichische. Die 9 Folgen werden gerade gedreht. Und bis zum Kommissar hat er es noch nicht ganz geschafft, aber er ist mit dabei, unser Bernhard.
1: Ja, als Komparse habe ich mitspielen können und das war sehr cool.
2: Ja, und um das Ganze schon noch ein bisschen prickelnder zu machen, hast du von uns Challenges bekommen. Eine lautet, ja, meinen Hund Finn als noch ein Rex verkaufen.
0: Also nicht wirklich verkaufen, sondern er soll mitspielen.
2: Ja,
0: also nicht
2: genau.
0: verkaufen, sondern...
2: Völlig richtig.
1: Ich habe mir da am Anfang gedacht, ob das jetzt so ein Ernst ist, aber ich habe es dann tatsächlich geschafft, mit dem zuständigen Produzenten zu quatschen.
0: Wir haben dich ja komplett verkabelt, deswegen hier das brandheiße Material aus dem Wiener Prater, Bernhard als Komparse mit Geheimauftrag.
3: Was ich mir nämlich auch gedacht habe, beziehungsweise ein paar Mal mit einer Arbeitskollegin so diskutiert habe, weil die hat nämlich auch einen Hund, weil bei der ist nämlich ein Chihuahua.
1: Ja.
3: Da hatte ich mir so gedacht, oder haben wir so diskutiert, ob der vielleicht auch Zeug oder halt Potenzial hat für den Kommissar Rex oder so.
4: Sicher.
3: Glaubst du, wäre das was?
4: Wäre für so Verarschung, ja. So wie mit, wenn ich denke, das Killerkarnickel bei Ritter der Kokosnuss, dass man da dann den Chihuahua dann hat bösartiger macht.
3: Naja, fix.
4: Aber ja, das wäre richtig. Das ist so ein kleiner Chihuahua.
3: Fix.
4: Name? Protus.
3: Protus zum Beispiel,
4: ja. Ja, und dann kommt so ein kleiner Chihuahua da, ja.
3: Ich meine, der Chihuahua von der Kollegin, der ist Finn.
4: Ja.
3: Aber ich denke, Protus oder Finn, ich glaube, das wäre wahrscheinlich beides leibend.
0: Finn, Künstlername Protus?
2: Ja, also der Finn, der wird nie auf Protus hören.
0: Der hört auch nicht auf Finn, soweit ich ihn kennengelernt habe. Das ist jetzt kein Argument. Aber mir gefällt der Vergleich mit dem...

0: Killer Karnickel aus dem Monty Python Film.
1: Ja.
0: Das ist wirklich cool.
2: Na, unglaublich, wirklich. Und du hast es versucht.
1: Ja, der Vertrag kommt bald, glaube ich.
0: Ja. Ja, also erstens Respekt, Challenge.
2: Genau.
1: Yeah.
2: Top.
0: Daumen wirklich hoch und jetzt schauen wir, ob es die rausschneiden oder ob es drin bleiben darf.
2: Genau.
0: Ja. Und demnächst, gut, wenn der Bernhard nicht reinkommt, vielleicht sehen wir dann bald Killer Chihuahua. Finn attackiert Kommissar Rex. Das schauen wir an.

Ihr hört den Mehr Musikmorgen. Ich bin Christian Trinkl. Hi. Und dieser erste Blick, der ist zwar wichtig, aber er sagt euch nicht immer alles. Ihr seht zum Beispiel einen coolen Typen jetzt da gegenüber, läuft mit Lederjacke herum, jede Menge Tattoos, den ganzen Arm rauf und runter, ein Rocker. Aber daheim sammelt er vielleicht Briefmarken zum Beispiel. Also nichts gegen Briefmarkensammler, aber ich meine einfach nur, da kommt was, mit dem ihr nicht rechnet. Und das gibt's auch bei der Musik. Mr. Big zum Beispiel sind in den 80ern als Hardrock-Band gestartet, Headbanging inklusive. Aber dann in den 90ern haben sie auf einmal ihre softe Seite gezeigt. Verstärker weg, nur die Akustikgitarre und Eric Martins Stimme. Fertig ist eine der 90er Balladen, To Be With You. Das ist die sanfte Seite von Mr. Big und von Radio Arabella.

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17: Im Studio Martina Steidl. Guten Morgen. Keine sozialen Netzwerke unter 13, kein eigenes Nutzerkonto unter 15. Das hat EU-Kommissionschefin Ursula von der Leyen gestern angekündigt. Heute will sie den Vorschlag für ein entsprechendes Gesetz, den sogenannten Kids Act, der Kommission präsentieren. Für 13- bis 15-Jährige soll es demnach nur Minikonten geben, die von Eltern eingerichtet und beaufsichtigt werden und auch zeitlich beschränkt sind. Österreich möchte dennoch am nationalen Alleingang festhalten. Ab 2027 ist bei uns ja ein Social-Media-Verbot für alle unter 14 geplant. Eine Rückmeldung aus Brüssel wird bis Ende Oktober erwartet. Kabarettist Günter Pahl hat noch am Abend in einem Facebook-Video die Vorwürfe wegen Kindesmissbrauchs zugegeben. Die Staatsanwaltschaft Wien hat sowohl den 64-Jährigen als auch die Mutter und Großmutter des betroffenen Mädchens, die ihn erpresst haben, angeklagt. Der Künstler hat auch gestanden, auf einem alten Rechner kinderpornografisches Material gesammelt zu haben. Das habe er irgendwann vergessen. Erstmals seit dem Sommer 2023 hat die US-Notenbank den Leitzins angehoben um 0,25 Prozentpunkte auf knapp 4%. Ein Schritt im Kampf gegen die hartnäckig hohe Inflation. Notenbankchef Walsh geht damit auf Konfrontationskurs mit US-Präsident Trump. Die Zinssätze sollten bei 1% oder darunter liegen, schreibt dieser auf seiner Online-Plattform.
18: Es sind einige Wolken jetzt noch unterwegs, kurz nach 9, aber keine Sorge, es wird sich bald ausregnen. Wien, guten Morgen, 16 Grad, in St. Pölten 15 und bei euch in Wels 13 Grad. Ein paar Schauer jetzt am Vormittag noch, am Nachmittag dann schon deutlich freundlicher, weniger Wolken, mehr Sonne und dazu 15 bis 21 Grad.
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1: 3 nach 9, Hanna Reisner schaut nach Oberösterreich.
2: Hier ist ein Unfall passiert und zwar auf der A1 Richtung Wien. Ein Fahrstreifen ist blockiert, vorbeifahren ist möglich. Und dann gibt es noch einen Stau nach einem Unfall auf der A9 Richtung Graz zwischen Klaus und St. Pankratz.
1: Und Wien?
2: Länger dauert es auf der A23 Richtung Vösendorf zwischen Hirschstetten und dem Knoten Prater. In der Gegenrichtung zwischen Favoriten und dem Handelskey und dann auch noch auf der A22 stadteinwärts beim Knoten Kaisermühlen. Wir zählen auf eure Infos per WhatsApp an 0664 820 2000.
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1: Und damit euer Tag besser ist, haben wir gleich 3 gute Dinge für diesen Donnerstag für euch. Und das passenderweise nach 3-mal richtig guter Musik aus den 80ern und 90ern. Kim Wilde, Hanson und jetzt zum Start mal guter Rhythmus von den Fine Young Cannibals auf Radio Rabella. Schön, dass wir

0: 9:15 in Wien und Teilen von Niederösterreich, 8:45 in Oberösterreich und allen anderen Bundesländern. Morgen!
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0: Ja, dann schauen wir doch mal. Jede Menge gute Nachrichten für euch direkt hintereinander.
2: In Weselburg in Niederösterreich startet die Schule- und Berufsmesse heute. Da geht es bis Samstag darum, die wichtigste Entscheidung zu klären für die Kinder: Beruf erlernen oder weiterführende Schule machen.
0: Das ist wichtig. Ein bisschen Orientierung mal.
3: Zeichentrick trifft auf echte Schauspieler, denn jetzt erobern die Looney Tunes die reale Welt, also das kommt jetzt ins Kino, und sogar den Gerichtssaal. Im neuen Film Coyote vs. Acme hat nämlich der Coyote die Nase voll. Seit Jahrzehnten jagt er den Roadrunner. Und erwischt ihn einfach nie. Darum verklagt er jetzt quasi seinen Arbeitgeber, die Acme Corporation. Mit dabei sind natürlich die bekannten Looney Tunes Figuren, aber auch echte Schauspieler. Und das Zusammenspiel funktioniert richtig gut. Also ein Spaß für die ganze Familie, würde ich sagen. Wobei der Humor manchmal eher für die Erwachsene geeignet ist.
0: Okay.
3: Ab heute im Kino, Christian.
0: Also so eine Mischung wie falsches Spiel mit Roger Rabbit. Das
3: genau.
0: War Zeichentrick und
3: ja. Echte
0: Schauspieler.
2: Ja.
0: Bernhard, hast du den gesehen?
2: Ehrlich gesagt nicht.
0: Das war schon wieder so ein Ja.
3: Ja.
0: Das auf die Nachhilfe empfehle ich euch stark, wenn das einmal gratis wo zum Streamen ist. Und ich habe auch noch ein gutes Ding. Es ist ja Mitte September, Haupturlaubssaison eigentlich vorbei, aber ist gar nicht mehr so, weil die Österreich-Werbung hat gesagt, nein, die Nebensaisonen wie der Herbst werden immer besser. Und jetzt kommen quasi die Genusstouristen, also die gerne gut essen, wandern, Wein trinken. Und ist auch für die Wirte und Hotels und so eine gute Zeit und überhaupt, wo man einkaufen kann, denn Herbsturlauber geben im Schnitt 198 Euro pro Tag in Österreich aus. Das sind 10 Euro mehr als ein Sommerurlauber. Also bitte, liebe Wirte, jubelt jetzt!

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10: Es ist 9:30 und Hanna bringt euch in den Donnerstag rein und da ist nur noch eine Meldung in Wien über.
11: Genau, hier staut es nämlich auf der A23 Richtung Vösendorf zwischen Stadtlaun und Favoriten und auch in der Gegenrichtung zwischen Gürtellandstraße, Hauptstraße und dem Knoten Prater. Wir zählen auf eure Infos per WhatsApp an 0664 820 2000.
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13: Im Studio Martina Steidl. Guten Morgen. Spionage ist auch bei uns in Österreich ein Thema. Vor allem Russland, China und der Iran sind hierzulande aktiv. Ein Spionagegesetz, das schon lange gefordert wird, soll demnächst geprüft werden. Das Paket sei fertig, ist nun von Staatssekretär Leichtfried zu hören. Bestraft werden soll künftig auch das geheime, verdeckte oder systematische Sammeln von Informationen, das nicht ausdrücklich gegen die Interessen Österreichs gerichtet ist. In Schweden zeichnet sich ein Regierungswechsel ab. Die Mitte-Links-Opposition soll die Parlamentswahl vergangenen Sonntag gewonnen haben, mit einem hauchdünnen Vorsprung auf das amtierende Rechtsbündnis. Das berichten schwedische Medien, nachdem 99% der Stimmen ausgezählt sind. Heute soll es ein Endergebnis geben. Elektrobauer Tesla von Tech-Milliardär Elon Musk hat Ärger mit der US-Verkehrsaufsicht, weil das Robotaxi Cybercab ohne Lenkrad und Pedale unterwegs ist. Fahrzeuge in den USA müssen aber ein Bremspedal haben. Tesla hat nun bis Ende des Monats Zeit zu erklären, ob und wie das Cybercab.
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0: 9:39 Uhr. Das ist euer Donnerstag. Der Mehr Musik morgen hier und wir hätten noch Tickets.
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2: Mit Radio Arabella zum Disney Musical. Die Schöne und das Biest.
0: Und wir spielen jetzt mit Wien. Brigitte Nau mit dem Fred. Oder wie es ich gerne sagen möchte, guten Morgen.

0: Ja, grüße, guten Morgen.
1: Guten Morgen.
2: Hallo Fred, guten Morgen. Sei mir verziehen, der Spaß, aber es ist so ein schöner Name.
0: Ja, macht ja nichts, ist ja lustig. Darum steht er ja da.
2: Perfekto. Du, Tickets zum Jupiter hätten wir nicht, weil Elon Musk hat uns leider abgesagt mit der Rakete, aber wir hätten Tickets fürs Raimundtheater.
1: Für das Disney-Musical Die Schöne und das Biest im Raimundtheater. Und davor gibt es noch ein Rätsel zu lösen, also den Steckbrief mit den drei Hinweisen. Und du solltest dann halt auf die richtige Disney-Figur draufkommen.
0: Na dann schnell.
2: Ja, gut, geht schon los.
3: Sie sind ganz klein und wohnen zusammen in einem Haus im Wald.
4: Tagsüber arbeiten sie im Bergwerk.
5: Ihre Freundin heißt Schneewittchen.
0: Das sind Zwerge.
2: Das sind sogar 7 Disney-Helden. Mal schauen, ob das stimmt.
6: Die 7 Zwerge.
2: Jawohl, richtig.
1: Die Freude ist groß.
0: Na wunderbar, sehr, sehr schön.
2: Bitte bricht dir beim Freudenschrei nichts, am Montag wäre nämlich schon die Vorstellung. Alles Liebe, viel Spaß und ihr macht es genauso. 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
2: Im Studio Martina Steidl. Die Inflationsspirale dreht sich weiter. Die Teuerung ist im Vormonat auf 3,2% gesprungen, nach 2,8% im Juli. So die Schnellschätzung heute der Statistik Austria. Grund sind die Preisschübe bei Sprit und Heizöl. Diesel kostet im Schnitt aktuell fast 2,30 Euro pro Liter, der höchste Wert seit März. ChatGPT-Entwickler OpenAI hat jetzt neue Probleme mit seiner künstlichen Intelligenz öffentlich gemacht. Demnach hat die KI bei Tests geschummelt. Ein Modell hat versucht, eigene Dateien ins Netz hochzuladen, um sie dann bei Antworten als Quelle nennen zu können. In einem anderen Fall hat die KI angefragte Daten erfunden und wollte das zunächst verschweigen. Forscher der US-Raumfahrtbehörde NASA haben einen neuen riesigen Mondkrater entdeckt. Der Durchmesser beträgt 222 Meter. Entstanden dürfte der Krater im Frühjahr 2024 sein. Durch den Einschlag eines Kometen oder Asteroiden von der Größe eines 3- bis 6-stöckigen Hauses. In 2 Jahren sollen NASA-Astronauten ja erstmal seit mehr als einem halben Jahrhundert wieder auf dem Mond landen.
3: Falls ihr gestern noch groß gesagt habt, Jacke brauche ich fix keine, ja heute wäre sie sehr empfehlenswert. Aktuell ist es noch immer sehr frisch, bei euch in Gmunden zum Beispiel, da hat es 14 Grad, bei euch in Waidhofen an der Ips sind es 13 Grad und in Wien 17 Grad. Jetzt am Vormittag ist es noch ziemlich grau und stellenweise nass, es wird aber freundlicher. Am Nachmittag kann dann immer wieder die Sonne bei euch rausschauen, vor allem entlang der Donau und im Alpenvorland. Die Höchstwerte heute pendeln zwischen 15 und 21 Grad.
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3: Um 2:10 und da habe ich eine Meldung für euch aus Niederösterreich auf der A21 Richtung Vösendorf. Da steht bei der Auffahrtsrampe Meierling ein defektes Fahrzeug. Der Streifen ist also hier gesperrt, vorbeifahren ist aber möglich. Wir zählen auf eure Infos per WhatsApp an 0664 820 2000.
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3: Ja, genau, die Hits, die ihr so sehr liebt, gibt's jetzt für euren Vormittag. Und wir wissen alle, dass es sich mit Musik einfach ein bisschen leichter arbeitet. Luisa Gold hier bei euch und das ist ein richtig cooler 90er jetzt von OMC. How Bizarre.

Ihr hört Radio Arabella at Work und das perfekte Setup für euren produktiven Arbeitstag steht direkt vor euch. Wasserkrug, Kaffee, Notfallsüßigkeit und die passende Musik ist sowieso mit dabei. Jetzt auch dieser späte 80er von Desireless. Das ist Voyage, Voyage. Schönen Donnerstagvormittag.

0: Liebe verändert alles. Behaupten zumindest Klimi Fischer, ob es auch gegen einen vollen Mail-Posteingang hilft, wisst ihr gleich um kurz nach halb auf Radio. 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
4: Um Punkt 10:30 und ja, auf den Straßen, da schaut es sehr gut aus. Es sind uns keine gröberen Verzögerungen gemeldet worden. Ihr solltet also flott an euer Ziel kommen. Wir zählen auf eure Infos per WhatsApp an 0664 820 2000.
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5: Im Studio Martina Steidl. Die Inflationsspirale dreht sich weiter. Die Teuerung ist im Vormonat auf 3,2% gesprungen, nach 2,8% im Juli. So die Schnellschätzung heute der Statistik Austria. Grund sind die Preisschübe bei Sprit und Heizöl. Diesel kostet im Schnitt aktuell fast 2,30 Euro pro Liter, der höchste Wert seit März. ChatGPT-Entwickler OpenAI hat jetzt neue Probleme mit seiner künstlichen Intelligenz öffentlich gemacht. Demnach hat die KI bei Tests geschummelt. Ein Modell hat versucht, eigene Dateien ins Netz hochzuladen, um sie dann bei Antworten als Quelle nennen zu können. In einem anderen Fall hat die KI angefragte Daten erfunden und wollte das zunächst verschweigen. Forscher der US-Raumfahrtbehörde NASA haben einen neuen riesigen Mondkrater entdeckt. Der Durchmesser beträgt 222 Meter. Entstanden dürfte der Krater im Frühjahr 2024 sein. Durch den Einschlag eines Kometen oder Asteroiden von der Größe eines 3- bis 6-stöckigen Hauses. In 2 Jahren sollen NASA-Astronauten ja erstmal seit mehr als einem halben Jahrhundert wieder auf dem Mond landen.
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0: Ihr hört Radio Arabella at Work und ich habe gestern etwas gemacht, das ich seit Monaten erfolgreich vor mir wegschiebe. Ich habe mich ganz bewusst vor meine Lade mit den Tupperdosen gesetzt, weil ich habe so viele Deckel ohne Dosen und die dazugehörige Dose habe ich, glaube ich, das letzte Mal vor 5 Jahren gesehen und trotzdem hebe ich es auf, weil ich mir denke, na was, vielleicht brauche ich ja genau den einen Deckel irgendwann einmal. Und da habe ich mich gefragt, was liegt eigentlich bei euch seit Jahren herum, obwohl ihr ganz genau wisst, dass ihr die Sachen nie wieder braucht. Ich habe jetzt gerade die Birgit am Telefon. Birgit, was ist das Unnötigste, das du seit Jahren daheim aufhebst, weil du dir immer denkst, na, das könnte ich doch noch irgendwann brauchen? Oder bist du da eher streng und sagst, na geh, weg damit?
1: Jein, eigentlich bin ich nicht streng, aber ich bin erst übersiedelt und da habe ich ziemlich viel ausrangiert und deswegen habe ich nicht mehr so viel.
0: Aber davor war es schon eher gut gefüllt.
1: Davor, ja genau. Und vor allem Kleiderkasten, wo man sagt, da passt man vielleicht irgendwann wieder eine und ja. Aber ich glaube, der Tag X kommt nicht.
0: Ich habe einmal umdisponiert und habe eine eigene Lade im Kasten gemacht mit Sachen, die jetzt nicht passen, aber irgendwann vielleicht wieder mal passen.
1: Irgendwann.
0: Also ja, so fortgeschritten bin ich schon.
1: Bett gehabt.
0: Und jetzt seid ihr dran. Was ist bei euch das Unnötigste, das

ihr daheim noch immer aufhebt. Zum Beispiel die Handyschachtel vom Handy, das ihr eh schon seit 10 Jahren nicht mehr habt, oder dieses eine Ladekabel. Schickt mir gern eine Sprachnachricht an WhatsApp an die 0664 820 2000. What is love?

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8: Im Studio Hannes Harp. Das tägliche Leben ist im Vormonat erneut teurer geworden. 3,2% hat die Teuerung ausgemacht, zeigt die Schnellschätzung der Statistik Austria nach 2,8% im Juli. Besonders Sprit und Heizöl haben die Teuerung nach oben getrieben. Auch aktuell hat der Dieselpreis mit knapp 2,30 Euro je Liter einen neuen Rekordpreis erreicht. Auch Superbenzin kratzt an der 2-Euro-Marke. Einmal mehr fordern Autofahrerclubs eine EU-weite Übergewinnsteuer für Ölkonzerne. Panne gestern im umstrittenen tschechischen Atomkraftwerk Temelin nahe der Grenze zu Österreich. Der Reaktor Block 2 wurde heruntergefahren. Grund ist ein Fehler im Steuersystem für den nicht-nuklearen Teil der Anlage, wie es heißt. Techniker haben die Störung behoben. Noch heute soll der Reaktor wieder anlaufen. Elektroautobauer Tesla von Tech-Milliardär Elon Musk hat Ärger mit der US-Verkehrsaufsicht, weil das Robotaxi Cybercab ohne Lenkrad und Pedale unterwegs ist. Fahrzeuge in den USA müssen aber ein Bremspedal haben. Tesla hat nun bis Ende des Monats Zeit zu erklären, ob und wie das Cybercab den Sicherheitsvorschriften entspricht. Dem Konzern drohen sonst Strafen von bis zu 139 Millionen Dollar.
9: Heute ist wieder so der Tag, wo ihr seht, wie euer Kollege eigentlich mit einer langen Hose ausschaut. Die aktuellen Temperaturen, aktuell noch ein bisschen frisch. In Schärding bei euch zum Beispiel, da hat es 16 Grad, ebenso bei euch in Krems 16 Grad und bei euch in Wien sind es 17 Grad. Jetzt am Vormittag ist es noch ziemlich grau und stellenweise nass, aber es wird im Laufe des Tages freundlicher. Am Nachmittag kann nämlich immer wieder die Sonne bei euch rausschauen, vor allem entlang der Donau und im Alpenvorland. Höchstwerte heute zwischen 15 und 21 Grad.
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9: Um 11:02 und da habe ich eine Meldung für euch aus Wien. Auf der A22 Richtung Stockerau auf dem Zubringer Brünner Straße steht ein defektes Fahrzeug. Vorbeifahren ist aber möglich. Wir zählen auf eure Infos per WhatsApp an 0664 820 2000.
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9: Jetzt ist so diese Zeit, wo ihr eigentlich hochkonzentriert arbeiten wollt und dann kommt die eine Kollegin daher und will unbedingt ratschen. Ja, so schnell ist die Konzentration auch schon wieder weg vom Fenster. Naja, dann könnt ihr wenigstens gemeinsam Musik hören. Zum Beispiel jetzt diesen 80er von Chris Rea. Luise Gold hier bei euch. Hi.

Diese Stunde von Mittagessen, ja, die kann schon gemein sein, vor allem wenn man eh schon einen Hunger hat. Aber das stehen wir auch noch gemeinsam durch, jetzt mit der extra langen Musikstrecke auf Radio Arabella. Bis halb gibt's noch Musik ohne Unterbrechung für euch. Und Fleetwood Mac, die sind jetzt auch mit dabei mit einem 80er. Das ist Gypsy hier für euch.

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8: Um 11:30 und eine Meldung aus Oberösterreich habe ich hier für euch. Stop and Go gibt es derzeit auf der A8 Richtung Passau zwischen Meckenhofen-Galsbach und Haag am Hausruck. Wir zählen auf eure Infos per WhatsApp an 0664 820 2000.
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9: Im Studio Hannes Harp. Das tägliche Leben ist im Vormonat erneut teurer geworden. 3,2% hat die Teuerung ausgemacht, zeigt die Schnellschätzung der Statistik Austria nach 2,8% im Juli. Besonders Sprit und Heizöl haben die Teuerung nach oben getrieben. Auch aktuell hat der Dieselpreis mit knapp 2,30 Euro je Liter einen neuen Rekordpreis erreicht. Auch Superbenzin kratzt an der 2-Euro-Marke. Einmal mehr fordern Autofahrerclubs eine EU-weite Übergewinnsteuer für Ölkonzerne. Panne gestern im umstrittenen tschechischen Atomkraftwerk Temelin nahe der Grenze zu Österreich. Der Reaktor Block 2 wurde heruntergefahren. Grund ist ein Fehler im Steuersystem für den nicht-nuklearen Teil der Anlage, wie es heißt. Techniker haben die Störung behoben. Noch heute soll der Reaktor wieder anlaufen. Elektroautobauer Tesla von Tech-Milliardär Elon Musk hat Ärger mit der US-Verkehrsaufsicht, weil das Robotaxi Cybercab ohne Lenkrad und Pedale unterwegs ist. Fahrzeuge in den USA müssen aber ein Bremspedal haben. Tesla hat nun bis Ende des Monats Zeit zu erklären, ob und wie das Cybercab den Sicherheitsvorschriften entspricht. Dem Konzern drohen sonst Strafen von bis zu 139 Millionen Dollar.
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43. Hallo bei Radio Arabella at Work. Und was gibt's heute bei euch zum Mittagessen? Ja, falls die Antwort Pizza ist und ihr dafür schon gedanklich Richtung Bella Italia unterwegs seid. Falsche Richtung. Die aktuell beste Pizza der Welt gibt's laut einem renommierten Pizza-Ranking, nämlich derzeit in London. Napoli on the Road holt sich heuer Platz 1. Und falls London für die Mittagspause doch ein bisschen zweit ist, Wien kann auch mithalten. Die Via Toledo schafft es immerhin auf Platz 52 der weltweit Top 100. Ja, voll gut. So, und jetzt wünsche ich euch viel Spaß mit eurem traurigen Weckerl, nachdem ich jetzt eine Minute über die beste Pizza der Welt geredet habe. Ups.

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8: 12 Uhr.

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1: Im Studio Hannes Harp. Prominent besetzt ist heute der Untersuchungsausschuss zur Causa Pinacek. Mit Justizministerin Anna Sporrer ist erstmals ein Mitglied der aktuellen Bundesregierung geladen. Der Vortrag hat für NEOS-Fraktionsführerin Sophie Wojcke zumindest die Erkenntnis gebracht, dass Ex-Kanzler Sebastian Kurz Interesse daran gehabt habe, dass Pinacek-Sektionschef bleibt und dass dieser die ÖVP beraten habe. Das tägliche Leben ist im Vormonat erneut teurer geworden. 3,2% hat die Teuerung ausgemacht, zeigt die Schnellschätzung der Statistik Austria nach 2,8% im Juli. Besonders Sprit und Heizöl haben die Teuerung nach oben getrieben. Auch aktuell hat der Dieselpreis mit knapp 2,30 Euro je Liter einen neuen Rekordpreis erreicht. Auch Superbenzin kratzt an der 2-Euro-Marke. Einmal mehr fordern Autofahrerclubs eine EU-weite Übergewinnsteuer für Ölkonzerne. ChatGPT-Entwickler OpenAI hat jetzt neue Probleme mit seiner künstlichen Intelligenz öffentlich gemacht. Demnach hat die KI bei Tests geschummelt. Ein Modell hat versucht, eigene Daten ins Netz hochzuladen und sie dann bei Antworten als Quelle nennen zu können. In einem anderen Fall hat die KI angefragte Daten erfunden und wollte das zunächst verschweigen.
2: Heute Mittagspause in der kuscheligen Gemeinschaftsküche. Für draußen ist es doch gerade eher ein bisschen zu unbeständig. Bei euch in Linz, da hat es 17 Grad, bei euch in St. Pölten sind es 16 und bei euch in Wien 17 Grad. Jetzt ist es noch stellenweise grau und nass, es wird aber freundlicher. Am Nachmittag kann dann immer wieder die Sonne rausschauen, vor allem entlang der Donau und im Alpenvorland. Höchstwerte heute zwischen 15 und 21 Grad.
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2: Um 1 nach 12 und da ist ein Unfall passiert in Wien auf der A22 Richtung Stockerau beim Tunnel Kaisermühl bei der Anschlussstelle zur Reichsbrücke. Da sind alle Fahrstreifen gesperrt, vorbeifahren ist aber möglich. Wir zählen auf eure Infos per WhatsApp an 0664 820 2000.
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2: Mit mir, Luisa Gold, und falls bei euch gerade einer fragt, geht wer essen? Und auf einmal stehen Leute auf, die ihr den ganzen Vormittag noch gar nicht gesehen habt. Ja, beim Essen sind es dann auf einmal alle da. Absolutely Everybody passt jetzt sehr gut dazu. Ein 90er von Vanessa.

Jeder von uns hat diese eine Person, in die wir das allererste Mal so richtig verliebt waren. Bei Michael Jackson war das übrigens keine Unbekannte, sondern sie hier. Diana Ross. Kann ich verstehen. Singen kann sie nämlich auch sehr gut. Das ist Upside Down aus den 80ern. Hier jetzt für euch auf Radio Arabella.

0: sieht man wieder Blätter und Kürbisdeko in den Auslagen. Schon ein bisschen Halloween-Vibes. Da passt jetzt dieser 80er sehr gut. Ghostbusters gibt's gleich für euch um kurz nach halb auf Radio Arabella.
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27: Um Punkt 12:30 und da habe ich eine Meldung für euch aus Oberösterreich auf der A8 Richtung Deutschland zwischen Meckenhofen, Geilsbach und Haag am Hausruck. Da gibt es Stau. Sonst schaut es gut aus auf den Straßen. Wir zählen auf eure Infos per WhatsApp an 0664 820 2000.
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1: Im Studio Hannes Harp. Prominent besetzt ist heute der Untersuchungsausschuss zur Causa Pinacek. Mit Justizministerin Anna Sporer ist erstmals ein Mitglied der aktuellen Bundesregierung geladen. Der Vortrag hat für NEOS-Fraktionsführerin Sophie Wojcke zumindest die Erkenntnis gebracht, dass Ex-Kanzler Sebastian Kurz Interesse daran gehabt habe, dass Pinacek-Sektionschef bleibt und dass dieser die ÖVP beraten habe. Das tägliche Leben ist im Vormonat erneut teurer geworden. 3,2% hat die Teuerung ausgemacht, zeigt die Schnellschätzung der Statistik Austria, nach 2,8% im Juli. Besonders Sprit und Heizöl haben die Teuerung nach oben getrieben. Auch aktuell hat der Dieselpreis mit knapp 2,30 Euro je Liter einen neuen Rekordpreis erreicht. Auch Superbenzin kratzt an der 2-Euro-Marke. Einmal mehr fordern Autofahrerclubs eine EU-weite Übergewinnsteuer für Ölkonzerne. ChatGPT-Entwickler OpenAI hat jetzt neue Probleme mit seiner künstlichen Intelligenz öffentlich gemacht. Demnach hat die KI bei Tests geschummelt. Ein Modell hat versucht, eigene Daten ins Netz hochzuladen und sie dann bei Antworten als Quelle nennen zu können. In einem anderen Fall hat die KI angefragte Daten erfunden und wollte das zunächst verschweigen.
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0: falls ihr in der Gastro oder im Tourismus arbeitet und euch nach dem Sommer gedacht habt, so, jetzt wird es endlich mal ein bisschen ruhiger. Schlechte Nachrichten für eure Füße, gute Nachrichten fürs Geschäft.
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0: Österreichs Nebensaison läuft richtig gut nämlich. Herbsturlaub wird immer beliebter und die Gäste lassen auch ordentlich was da. Im Schnitt 198 Euro pro Person und Tag. Die Lieblingsbeschäftigungen, viel Erholung, Spazierengehen, Kultur und vor allem gutes Essen. Für Gastro und Tourismus heißt das jedenfalls, auch nach den Sommerferien ist ordentlich was los. Die Wirtschaft freut sich auf jeden Fall.

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16: Im Studio Hannes Harp. Die Badesaison ist für viele Menschen in Österreich vorbei, weshalb in den nächsten Tagen und Wochen auch viele ihre Pools entleeren werden. Das Poolwasser sollte aber auf keinen Fall im nächstgelegenen Bach landen, sagen uns die Abwasserentsorger. Am besten das Wasser am eigenen Grund versickern lassen oder in Abstimmung mit den Abwasserentsorgern in den Kanal leiten, sowie vor dem Entleeren noch einmal den Chlorgehalt messen. Der sollte unter 0,05 Milligramm pro Liter liegen. Prominent besetzt ist heute der Untersuchungsausschuss zur Causa Pilnacek. Mit Justizministerin Anna Sporrer ist erstmals ein Mitglied der aktuellen Bundesregierung geladen. Der Vortrag hat für NEOS-Fraktionschefin Sophie Wojcke zumindest die Erkenntnis gebracht, dass Ex-Kanzler Sebastian Kurz Interesse daran gehabt habe, dass Pilnacek-Sektionschef bleibt. Sporrer hat die Befragung heute genutzt, um einmal mehr für eine unabhängige Bundesstaatsanwaltschaft zu plädieren.

0: Fußball in der Bundesliga soll die Arbeit des VAR oder Video Assistant Referee für die Fans in den Stadien transparenter werden. Sobald der VAR eingreift, soll es vom Schiedsrichter per Headset die Info über die Stadionlautsprecher geben. Zudem sollen die Bilder auf der Videowall zu sehen sein. Den Anfang machen bereits die kommenden Spiele dieses Wochenende.
1: Derzeit ist es noch größtenteils bewölkt. Oberhalb der Donau kann es ein bisschen freundlicher sein. Bei euch in Kirchdorf an der Krems die aktuelle Temperatur 16 Grad. Bei euch in Niederösterreich in Hollerbrunn sind es 18 und auch in Wien bei euch 18 Grad. Am Nachmittag kann dann immer wieder die Sonne rausschauen, vor allem entlang der Donau und im Alpenvorland. Die Höchstwerte heute 21 Grad.
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1: 1:1 ist es jetzt und wir schauen zu euch auf die A8 in Oberösterreich Richtung Passau zwischen Meckenhofen, Galsbach und Haag am Hausruck gibt es Stau. Und ein Unfall ist passiert auf der L 1075 im Gemeindegebiet von St. Marienkirchen am Hausruck ab Eberschwang. Mit mehreren Fahrzeugen die Straße ist hier gesperrt, der Verkehr wird örtlich umgeleitet. Wir zählen auf eure Infos per WhatsApp an 0664 820 2000.
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1: Luisa Gold hier bei euch und in gefühlt jeder Fortbildung hört man es. Das Auftreten ist entscheidend. Der erste Eindruck muss sitzen. Und einer, der das wirklich verstanden hat, Michael Jackson. Ich meine, allein dieses Intro. Und ihr wisst sofort, wer oder was da kommt. Das ist Thriller.

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Und ich hätte jetzt die musikalische Variante von zwei Espressi auf einmal. Eurodance zu mitnehmen gibt's jetzt von Gala aus den 90ern. Das ist Freed from Desire.

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23: Um 13:30 und auf den Straßen wäre das grünes Licht, es schaut alles gut aus. Wir zählen auf eure Infos per WhatsApp an 0664 820 2000.
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26: Im Studio Hannes Harp. Die Badesaison ist für viele Menschen in Österreich vorbei, weshalb in den nächsten Tagen und Wochen auch viele ihre Pools entleeren werden. Das Poolwasser sollte aber auf keinen Fall im nächstgelegenen Bach landen, sagen uns die Abwasserentsorger. Am besten das Wasser am eigenen Grund versiegeln.

0: sickern lassen oder in Abstimmung mit den Abwasserentsorgern in den Kanal leiten, sowie vor dem Entleeren noch einmal den Chlorgehalt messen. Der sollte unter 0,05 Milligramm pro Liter liegen. Prominent besetzt ist heute der Untersuchungsausschuss zur Causa Pilnacek. Mit Justizministerin Anna Sprocher ist erstmals ein Mitglied der aktuellen Bundesregierung geladen. Der Vortrag hat für NEOS-Fraktionschefin Sophie Wojcke zumindest die Erkenntnis gebracht, dass Ex-Kanzler Sebastian Kurz Interesse daran gehabt habe, dass Pilnacek Sektionschef bleibt. Sprocher hat die Befragung heute genutzt, um einmal mehr für eine unabhängige Bundesstaatsanwaltschaft zu plädieren. Fußball in der Bundesliga soll die Arbeit des VAR oder Video Assistant Referee für die Fans in den Stadien transparenter werden. Sobald der VAR eingreift, soll es vom Schiedsrichter per Headset die Info über die Stadionlautsprecher geben. Zudem sollen die Bilder auf der Video Wall zu sehen sein. Den Anfang machen bereits die kommenden Spiele dieses Wochenende.
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8: Im Studio Hannes Harp. Standing Ovations heute für den kanadischen Premier Mark Carney im Europaparlament in Straßburg. Die Rede wurde mit Spannung erwartet. Nach der Einladung von EU-Chefin von der Leyen gestern für eine einzigartige Allianz zwischen der EU und Kanada. Wie erwartet hat Carney die Einladung zur engeren Partnerschaft angenommen, aber auch klargemacht, dass damit kein dritter Block geschaffen werde, um andere zu dominieren. Nach langen Verhandlungen hat der US-Kongress deutlich schärfere Wirtschaftsstrafen gegen Russland beschlossen. Nach dem Senat hat auch das Repräsentantenhaus sein Okay für

0: das Paket gegeben. Die Strafen richten sich gegen Präsident Wladimir Putin und nehmen die sogenannte Schattenflotte ins Visier, mit deren Schiffen Moskau internationale Handelsblockaden bei Rohöl umgeht. Die Badesaison ist für viele Menschen in Österreich vorbei, weshalb in den nächsten Tagen und Wochen auch viele ihre Pools entleeren werden. Das Poolwasser sollte aber auf keinen Fall im nächstgelegenen Bach landen, sagen uns die Abwasserentsorger. Am besten das Wasser am eigenen Grund versickern lassen oder in Abstimmung mit den Abwasserentsorgern in den Kanal leiten, sowie vor dem Entleeren noch einmal den Chlorgehalt messen. Der sollte unter 0,05 Milligramm pro Liter liegen.
1: Einen Fleckerlteppich sehe ich da auf meiner Wetterkarte. Dementsprechend unterschiedlich sind auch die Temperaturen. Bei euch in Oberösterreich in Eferding, da hat es 19 Grad und schaut ein bisschen die Sonne durch. Bei euch in Lilienfeld, da regnet es und hat es 15 Grad. Und in Wien bei euch, ja, da ist es gerade bewölkt mit 19 Grad. Am Nachmittag kann dann immer wieder die Sonne rausschauen, vor allem entlang der Donau und im Alpenvorland. Die Höchstwerte heute zwischen 15 und 21 Grad. Morgen am Freitag wieder ein bunter Mix. Sonne, Wolken und Regenschauer, vor allem bei euch in Oberösterreich. Maximal 24 Grad sind morgen drin.
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1: Um 2:02 und da habe ich eine Meldung für euch aus Oberösterreich. Auf der A7 braucht ihr derzeit länger Richtung Linz zwischen der Industriezeile und dem Knoten Linz-Hummelhof. Und ebenso Stau gibt es in Wien auf der A23 Richtung Kagran zwischen Favoriten und dem Knoten Kaisermühlen. Wir zählen auf eure Infos per WhatsApp an 0664 820 2000.
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1: Kurzer Blick auf die To-Do-Liste. Okay, ja, zwei Sachen gehen sich heute vielleicht noch aus. Dann let's go. Die extra lange Musikstrecke steht euch bei. Mit richtig coolen Songs und einem Klassiker jetzt aus den 90ern. Der ist jetzt auch mit dabei. Luisa Gold bin ich und das sind Ace of Base mit All That She Wants.

aber wirklich nur am Namen. Hi auf Radio Arabella. Dieser nächste Song heißt nämlich zuerst European Queen, kommt aber nicht so wirklich gut an. Dann wird halt daraus Caribbean Queen und plötzlich verkauft sich das Ding wie nix. Ja, wenn es immer so einfach wäre.

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11: Kurz vor 3:30 und da habe ich eine Meldung für euch aus Wien. Länger braucht ihr derzeit auf der A23 Richtung Kagran. Zwischen dem Knoten Intersdorf und dem Handelskeg gibt's Stau. Wir zählen auf eure Infos per WhatsApp an 0664 820 2000.
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14: Im Studio Hannes Harp. Standing Ovations heute für den kanadischen Premier Mark Carney im Europaparlament in Straßburg. Die Rede wurde mit Spannung erwartet. Nach der Einladung von EU-Chefin von der Leyen gestern für eine einzigartige Allianz zwischen der EU und Kanada. Wie erwartet hat Carney die Einladung zur engeren Partnerschaft angenommen, aber auch klargemacht, dass damit kein dritter Block geschaffen werde, um andere zu dominieren. Nach langen Verhandlungen hat der US-Kongress deutlich schärfere Wirtschaftsstrafen gegen Russland beschlossen. Nach dem Senat hat auch das Repräsentantenhaus sein Okay für das Paket gegeben. Die Strafen richten sich gegen Präsident Wladimir Putin und nehmen die sogenannte Schattenflotte ins Visier, mit deren Schiffen Moskau internationale Handelsblockaden bei Rohöl umgeht. Die Badesaison ist für viele Menschen in Österreich vorbei, weshalb in den nächsten Tagen und Wochen auch viele ihre Pools entleeren werden. Das Poolwasser sollte aber auf keinen Fall im nächstgelegenen Bach landen, sagen uns die Abwasserentsorger. Am besten das Wasser am eigenen Grund versickern lassen oder in Abstimmung mit den Abwasserentsorgern in den Kanal leiten, sowie vor dem Entleeren noch einmal den Chlorgehalt messen. Der sollte unter 0,05 Milligramm pro Liter liegen.
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0: Ihr hört zu Radio Arabella at Work und bei mir ist jetzt mein Kollege Pascal Sommer. Pascal, kurze Frage. Wenn du in die volle U-Bahn einsteigst und du siehst, dass ein Platz frei wird, freust du dich dann oder machst du dir eher ein bisschen Sorgen?
1: Naja, ich bin am Anfang ein bisschen skeptisch und öffne mein Näschen und dann schaue ich mal, warum der Platz frei ist. Aber worauf willst du hinaus?
0: Ja, der neue Hygiene-Report 2026 ist nämlich da. 92% der Österreicherinnen und Österreicher sagen, Körpergeruch vermeiden ist ihnen wichtig.
1: Mhm. Na bitte, wir sind also ein frisches Land, oder?
0: Ja, ich würde mir eh denken, was ist, wenn es anders ist. Also, will man stinken? Nein, keine Ahnung.
1: Nein, danke.
0: Aber in den Öffis sind nur 40% mit der Hygiene der anderen zufrieden.
1: Ja, das verstehe ich. Also klassisch österreichisch, an mir liegt sicher nicht, die anderen sind es, ne?
0: Ich sag's geil, ich weiß nicht.
1: Genau.
0: Pascal, damit übergebe ich dir ab drei vertrauensvoll nicht nur das Studio, sondern auch die Verantwortung für gute Luft, die herinnen.
1: Dio ist drauf. Wir können starten.
0: Sehr gut. Perfekt. Wow, der Nachmittag mit Pascal.

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19: Im Studio Hannes Harp. Standing Ovations heute für den kanadischen Premier Mark Carney im Europaparlament in Straßburg. Die Rede wurde mit Spannung erwartet. Nach der Einladung von EU-Chefin von der Leyen gestern für eine einzigartige Allianz zwischen der EU und Kanada. Wie erwartet hat Carney die Einladung zur engeren Partnerschaft angenommen, aber auch klargemacht, dass damit kein dritter Block geschaffen werde, um andere zu dominieren. Nach langen Verhandlungen hat der US-Kongress deutlich schärfere Wirtschaftsstrafen gegen Russland beschlossen. Nach dem Senat hat auch das Repräsentantenhaus sein Okay für das Paket gegeben. Die Strafen richten sich gegen Präsident Wladimir Putin und nehmen die sogenannte Schattenflotte ins Visier, mit deren Schiffen Moskau internationale Handelsblockaden bei Rohöl umgeht. Die Badesaison ist für viele Menschen in Österreich vorbei, weshalb in den nächsten Tagen und Wochen auch viele ihre Pools entleeren werden. Das Poolwasser sollte aber auf keinen Fall im nächstgelegenen Bach landen, sagen uns die Abwasserentsorger. Am besten das Wasser am eigenen Grund versickern lassen oder in Abstimmung mit den Abwasserentsorgern in den Kanal leiten, sowie vor dem Entleeren noch einmal den Chlorgehalt messen. Der sollte unter 0,05 Milligramm pro Liter liegen.
20: Die Wolken sind weiterhin dicht, die Regenschauer werden jetzt aber immer weniger. Die aktuellen Temperaturen ziemlich frisch heute. Linz nur 19 Grad, in Wien haben wir auch 19 Grad und in Horn aktuell 18 Grad. Vereinzelt blinzelt am Nachmittag sogar etwas die Sonne durch, mit heute noch bis zu 21

0: Nacht lockert es dann immer mehr auf. Die Nacht verläuft sogar teilweise sternenklar. Die Tiefstwerte liegen bei 12 bis 7 Grad. Morgen am Freitag starten wir freundlich rein. Die Sonne scheint. Erst gegen Nachmittag kreuzen dann wieder Wolken auf. Aber es sollte trocken bleiben mit maximal 24 Grad.
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0: Um 2:02, da starten wir in Oberösterreich. Es gibt Stau auf der A8 Richtung Wels zwischen Ried im Innkreis und Meggenhofen-Galsbach, aktuell 8 Kilometer. Die L1075 im Gemeindegebiet von St. Marienkirchen am Hausruck ist gesperrt. Grund dafür ein Unfall mit mehreren Fahrzeugen. Der Verkehr wird hier örtlich umgeleitet. Wien A23 Richtung Kagran zwischen Knoten Intersdorf und Handelskei gibt es aktuell 7 Kilometer Stau. Und Stop and Go gibt es auf der A4 stadteinwärts zwischen der Landesgrenze Wien-Niederösterreich und dem Knoten Prater. Wir zählen auf eure Infos per WhatsApp 0664 820 2000.
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0: Mit Pascal Sommer. Eure Werkstatt wird jetzt zum Eurodance Club. Der größte DJ der 90er legt nämlich jetzt für euch auf. Zum Trinken gibt's auch was, aber natürlich kein Wodka Wellness oder Wodka Bull, sondern natürlich jetzt Kaffee am Nachmittag. Hier ist er, der Gigi.

Radio Rabella hier, jetzt mit mal Sound aus den 90ern, powermäßig. Und jetzt geht's weiter mit Power Sound aus den 80ern. Das ist Eurythmics, Thorn in My Sights. 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

Euer Kollege fragt euch gerade, was ist das eigentlich für ein cooler Radiosender, der da läuft? Das ist... Und da geht's gleich weiter mit superlässigem Sound von Mike and the Mechanics. Word of Mouth hört ihr um kurz nach halb vier.

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10: Um kurz vor 3:30 freut mich, dass ich mit euch ein Stück mitdüsen darf. Wir starten in Wien, A23 Richtung Kakagran. Zwischen der Gürtel-Lanschasser Hauptstraße und St. Marx aktuell Personen auf der Fahrbahn. Bitte hier unbedingt vorsichtig fahren. Nochmal die A23 Richtung Kakagran. Zwischen Knoten Inzersdorf und Handelskei haben wir 7 Kilometer Stau. Und A4, da gibt es Stop and Go statt einwärts zwischen der Landesgrenze Wien-Niederösterreich und dem Knoten Prattern. Dann gibt es noch Stau in Oberösterreich auf der A8 Richtung Wels zwischen Ried im Innkreis und Meggenhofen-Geilsbach und auch auf der A7 Richtung Knoten Linz zwischen der Hafenstraße und dem Knoten Linz. Und die L1075 im Gemeindegebiet von St. Marienkirch im Hausruck. Ab Eberschwang ist ein Unfall mit mehreren Fahrzeugen passiert. Hier ist die Straße gesperrt. Der Verkehr wird örtlich umgeleitet. Wir zählen auf eure Infos per WhatsApp 0664 820 2000.
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13: Im Studio Hannes Haab. Mit Bundeskanzler Stocker hat erstmals seit fast 20 Jahren ein österreichischer Kanzler Polen besucht. Geht es nach Stocker, sollen Österreich und Polen wirtschaftlich noch enger zusammenarbeiten. Schließlich ist Polen der fünftwichtigste Handelspartner Österreichs, zuletzt mit einem Volumen von über 7 Milliarden Euro im Vorjahr. Stocker will aber auch, dass Zentraleuropa stärker zusammenhält, um die Interessen in Polen und auf der Welt stärker zu vertreten, sagt er in Warschau. Standing Ovations heute für den kanadischen Premier Mark Carney im Europaparlament in Straßburg. Carney hat die Einladung von EU-Chefin von der Leyen für eine einzigartige Allianz zwischen der EU und Kanada angenommen. Gleichzeitig aber auch klar gemacht, dass damit kein dritter Block geschaffen werde, um andere zu dominieren. Die USA drohen inzwischen mit höheren Zöllen oder sogar mit einem Handelsstopp gegen die EU. Die Baumarktkette Obi hat den Streit um die eigene Hausfarbe Orange verloren. Andere Baumärkte wie der Konkurrent Hornbach haben verlangt, dass Obi auf Orange im Markenauftritt verzichten muss und die Farbmarke löschen muss. Ein Gericht in Deutschland hat das nun bestätigt.
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0: Radio Rabella am Donnerstagnachmittag. Peinliche Erlebnisse, die uns lange im Gedächtnis bleiben. Das war heute großes Thema bei uns beim Radio Rabella Alltagswissen.
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0: Wir alle haben so ein Erlebnis, an das wir uns gern zurückerinnern, wobei eher nicht so gern, muss man ehrlich sagen. Kollegin Luisa Gold bei mir im Studio. Luisa, du hast ja auch immer wieder so Geschichten, die dir so gerne hoppeln aus dem Leben passieren, wo man sich denkt, das war schon peinlich.
3: Habe ich das?
0: Ich glaube schon. Du hast mir eine sehr lustige Geschichte mal erzählt.
3: Ja, aber du fangst jetzt einmal zuerst an.
0: Dann fange ich einmal an. Mir ist einmal passiert, in der U-Bahn war ich unterwegs und wollte ganz lässig die Stiege runtergehen.
3: Ja.
0: Und mich hat halt komplett die Stiege runtergehaut. Also
3: Oha. Wirklich
0: ganz schier. Und der ganze Bahnsteig hat mir zugeschaut. Das war richtig, richtig peinlich.
3: Ja, und warst du verletzt?
0: Nein, nicht verletzt. Ein bisschen der Steißbein hat weh dann, aber ich habe dann so getan, als wäre nichts gewesen.
3: Ma.
0: Ja, aber jetzt kommt ich liebe deine Geschichte, die habe ich vorher schon gehört, leider. Das.
3: Ja, okay. Ich war mal im Kino, habe mich angestellt bei der Popcorn-Schlange und war im Kopf schon so, okay, man redet sich ja das dann immer vor, was man haben will. Ja?
0: Ja.
3: Und ich war so im Kopf, große Popcorn und eine Cola bitte, große Popcorn und eine Cola. Dann gehe ich hin zu der Dame und sage halt einfach, einmal große Pommes bitte.
0: Na.
3: Und die hat so gelacht, das war ja. Mir so peinlich, aber sie hat es sehr lustig gefunden.
0: Ich finde das auch genial. Also, das
3: und
0: ist
3: dann war ich so, okay, Popcorn doch, und dann bin ich weggegangen.
0: Aber soll ich dir was sagen?
3: Ja.
0: Das ist nicht peinlich, sondern du bist Visionärin. Also es sollte doch super sein, dass es künftig auch nicht nur Popcorn im Kino gibt, sondern auch halt Pommes. Warum nicht?
3: Ja, why not? Riecht halt nach Frittenbude im Kino.
0: Das führen wir jetzt ein. Mach mal.
3: Voll gut.

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11: Im Studio Hannes Harp. Mit Bundeskanzler Stocker hat erstmals seit fast 20 Jahren ein österreichischer Kanzler Polen besucht. Geht es nach Stocker, sollen Österreich und Polen wirtschaftlich noch enger zusammenarbeiten. Schließlich ist Polen der fünftwichtigste Handelspartner Österreichs, zuletzt mit einem Volumen von über 7 Milliarden Euro im Vorjahr. Stocker will aber auch, dass Zentraleuropa stärker zusammenhält, um die Interessen in Polen und auf der Welt stärker zu vertreten, sagt er in Warschau. Standing Ovations heute für den kanadischen Premier Mark Carney im Europaparlament in Straßburg. Carney hat die Einladung von EU-Chefin von der Leyen für eine einzigartige Allianz zwischen der EU und Kanada angenommen. Gleichzeitig aber auch klargemacht, dass damit kein dritter Block geschaffen werde, um andere zu dominieren. Die USA drohen inzwischen mit höheren Zöllen oder sogar mit einem Handelsstopp gegen die EU. Die Baumarktkette Obi hat den Streit um die eigene Hausfarbe Orange verloren. Andere Baumärkte wie der Konkurrent Hornbach haben verlangt, dass Obi auf Orange im Markenauftritt verzichten muss und die Farbmarke löschen muss. Ein Gericht in Deutschland hat das nun bestätigt.
12: Das Wetter für diesen Donnerstagnachmittag. Die Wolken sind weiterhin dicht, aber die Regenschauer, die machen jetzt mal so richtig schön Pause. Es ist draußen trocken. Die aktuellen Temperaturen heute ziemlich frisch, also eine Jacke ist auf alle Fälle sehr empfohlen draußen. In Wien haben wir 17 Grad, in Linz 18 und in Krems haben wir 16 Grad. Vereinzelt blinzelt sogar am Nachmittag ein bisschen die Sonne durch, mit heute noch bis zu 21 Grad. Am Abend lockert es dann immer mehr auf und die Nacht verläuft dann sogar sternenklar, dazu 12 bis 7 Grad. Morgen am Freitag starten wir freundlich rein, die Sonne scheint, zuerst gegen Nachmittag kreuzen dann wieder die nächsten Wolken auf, es sollte aber trotzdem morgen trocken bleiben mit maximal 24 Grad.
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12: Um 4:02 und da schauen wir nach Oberösterreich. Es gibt aktuell Stau auf der A7 Richtung Knoten Linz zwischen der Hafenstraße und dem Franzosenhausweg. Da ist es gerade recht mühsam. 9 Kilometer Stau haben wir da. Wien A23, hier staut es aktuell Richtung Kagran zwischen Knoten Inzersdorf und Handelskeim. Und Stop and Go gibt es auf der A4.

0: landeinwärts zwischen der Landesgrenze Wien Niederösterreich und dem Knoten Prater. Wir zählen auf eure Infos per WhatsApp 0664 820 2000.
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0: Mit Pascal Sommer und wir haben nur ein paar wenige Karten für das Disney Musical Highlight des Jahres. Die Schöne und das Biest. Wir suchen heute diesen Disney-Helden. Bitte gut zuhören, das sind die Hinweise.
4: Sie ist eine Königin und trägt eine Krone.
5: Sie fragt ihren Zauberspiegel, wer ist die Schönste im ganzen Land?
6: Sie ist sehr neidisch auf Schneewittchen.
0: Okay, Krone, Zauberspiegel und neidisch. Wer könnte das sein? Wenn ihr wisst, welcher Disney-Charakter das ist, dann meldet euch jetzt an online auf arabella.at. Und eine neue Runde spielen wir gleich wieder um 16.40 Uhr.
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So entspannt klingt der Donnerstagnachmittag auf Radio Rabella. Hoffentlich nicht zu entspannt, weil niemand möchte da auf der Tastatur einschlafen. Es ist ja eh gleich Feierabend. Das ist ein super cooler Sound von Kaja Gugu. Ja, die heißen wirklich so. Mit Too Shy, ein 80er.

0: Gleich bei uns auf Radio Rabella, die Frau mit dem schönsten Namen. Also bitte kurz festhalten, weil dieser Name ist wirklich besonders. Danielle Brisbois. Ich bitte, will auch so heißen. Danielle Brisbois gibt's gleich bei uns um 16:30.
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7: Um punktgenau 16.30 Uhr und da schauen wir nach Oberösterreich. Auf die A7 Richtung Knoten Linz zwischen der Prinzogenstraße und dem Franzosenhausweg aktuell Stau. In Niederösterreich dauert es länger auf der A4 Richtung Wien zwischen dem Knoten Schwechat und dem Knoten Pratter. Und in Wien dauert es länger auf der A23 Richtung Kagran zwischen Knoten Inzersdorf und Handelskei. Da haben wir gerade 8 Kilometer Stau. Ziemlich mühsam. In die Gegenrichtung gibt es auch Stau, aber nicht so lange Richtung Inzersdorf zwischen Stadtlau und dem Knoten Prater, aktuell 2 Kilometer. Wir zählen auf eure Infos per WhatsApp 0664 820 2000.
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9: Im Studio Hannes Harp. Knapp 6 von 10 Kindern unter 14 Jahren haben ein eigenes Smartphone. Das zeigt eine Umfrage der Vergleichsplattform Durchblicker. Die meisten davon haben auch mindestens ein Social-Media-Konto, die meisten einen YouTube-Account. Die EU hat heute auch einen Vorschlag für ein Social-Media-Verbot für unter 13-Jährige präsentiert. 9 von 10 Eltern wünschen sich auch ein Social-Media-Verbot für unter 14-Jährige, wie es in Österreich geplant ist, steht in der Umfrage. Mit Bundeskanzler Stocker hat erstmals seit fast 20 Jahren ein österreichischer Kanzler Polen besucht. Geht es nach Stocker, sollen Österreich und Polen wirtschaftlich noch enger zusammenarbeiten als bisher. Dazu soll es unter anderem regelmäßige Wirtschaftskonferenzen geben. Bei Grenzschutz und Sicherheit fordern Stocker und Polens Premier Donald Tusk, dass die EU hier besser gerüstet sein muss, mit Blick auf den Migrantenansturm zuletzt auf die spanische Nordafrika-Exklave Ceuta. Glimpflich ausgegangen ist ein spektakulärer Unfall in Oberösterreich. Der Blitz ist da in Bezirk Perg direkt vor einem fahrenden Auto in einen Kanaldeckel eingeschlagen. Der Kanaldeckel hat das Auto daraufhin getroffen. Der Fahrer ist zuerst auf 2 Rädern weitergefahren und am Ende auf der Seite liegen geblieben. Die Feuerwehr hat den 27-jährigen Fahrer aus dem Auto befreit. Er ist unverletzt geblieben.
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0: Online angemeldet hast du dich, Thomas. Hallo Thomas, Pascal von Radio Arabella spricht.
3: Hallo, servus, grüß dich. Hast du gewartet?
0: Hast du gewartet? Bist du Tiroler?
3: Ja, ich bin Tiroler.
0: Das hört man ein bisschen. Ist das gut, Marc?
3: Da bin ich aber froh, dass man das noch hört.
0: Sehr schön. Wo aus Tirol bist du?
3: Pultmes in Stubaital.
0: Wow, schön.
3: Stubaital, Gletscher erkennt man, oder?
0: Ja, sicher. Und wie ist die Lage vor Ort im Stubaital?
3: Ja, es reißt gerade auch mehr. Also, das kriegen wir langsam wieder schönes Wetter. Ein bisschen frischer Wind geht noch, aber es wird wieder.
0: Sehr schön, perfekt. Ja. Du Thomas, ich würde wahnsinnig gern zwei Tickets für die Schöne und das Biest schenken im Raimundstheater. Ja. Wie wär das?
3: Ja, das wäre super. Das wird mir gefallen.
0: Davor machen wir noch das so, wir haben drei Hinweise von unseren Radio Arabella Kids, die hören wir uns gemeinsam an und du sagst mir dann einfach bitte, welcher Disney-Charakter das sein könnte. Okay?
3: Ja, warte gerade einen Moment.
0: Ja, sicher.

0: Okay, geht.
1: Bist du jetzt bereit?
0: Ja.
1: Okay, passt. Dann hören wir jetzt mal rein.
2: Sie ist eine Königin und trägt eine Krone. Sie fragt ihren Zauberspiegel, wer ist die Schönste im ganzen Land?
3: Sie ist sehr neidisch auf Schneewittchen.
1: Okay, sehr neidisch auf Schneewittchen. Sie fragt den Spiegel, wer ist die Schönste im ganzen Land? Und, warte mal, das Erste, das habe ich jetzt kurz vergessen.
2: Sie ist eine Königin.
1: Sie ist eine Königin. So, Thomas, schieß los. Was glaubst du, wer könnte das sein?
0: Die böse Königin von Schneewittchen.
1: Du sagst Schneewittchen, okay, dann loggen wir das mal gemeinsam ein, oder?
0: Ja.
1: Und Thomas, ich muss es unnötig spannend machen, deshalb die Frage, bist du dir wirklich sicher?
0: Ja, bin mir sicher.
1: Okay, dann hören wir mal rein und lösen auf. Es ist...
4: Die böse Stiefmutter von Schneewittchen.
1: Vollkommen richtig!
0: Super!
1: Thomas, du gewinnst 2 Tickets für die Schön und das Biest.
0: Ja, gewaltig, super, danke.
1: Wen nimmst du mit? Wen nimmst du mit, wenn ich fragen darf?
0: Weiß ich nicht, wahrscheinlich meine Tochter oder die Freundin. Schauen wir mal, das weiß ich noch, wer Zeit hat.
1: Ja, sehr schön. Perfekt.
0: Danke.
1: Passt. Okay. Baba. Für dich. Ciao. Ja, und jetzt seid ihr dran. Egal ob aus Tirol, Steiermark oder dem Ländle, Oberösterreich oder Wien. Meldet euch jetzt an und spielt um Karten für die Schöne und das Biest. Eine neue Runde gibt's auch morgen wieder im Mehr Musik morgen bei Hanna und Christian.

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10: Mit Hannes Harp. Mit Wandern, Genuss und Kultur erholen, das sind die Hauptgründe für einen Österreich-Urlaub in der Nebensaison, zeigt eine Analyse der Österreich-Werbung. Herbst und Frühling werden bei den Urlauberinnen und Urlaubern immer beliebter und das spült einiges an Geld in die heimischen Tourismuskassen, sagt WKO-Tourismusobfrau Susanne Krauswinkler.
11: Ältere und kaufkräftige Gäste, die Erlebnis suchen und nicht so auf den Preis schauen, wie das beim Haupturlaub da und dort auch der Fall ist. Sie geben also auch pro Tag zum Beispiel mehr aus als im Sommer.
10: Konkret sind es im Durchschnitt im Herbst fast 200 Euro pro Tag und Urlauber. Das sind 10 Euro mehr als in der Hauptsaison im Sommer. Das tägliche Leben ist im Vormonat erneut teurer geworden. 3,2% hat die Teuerung ausgemacht, zeigt die Schnellschätzung der Statistik Austria nach 2,8% im Juli. Besonders Sprit und Heizöl haben die Teuerung nach oben getrieben. Auch aktuell hat der Dieselpreis mit knapp 2,30 Euro je Liter einen neuen Rekordpreis erreicht. Auch Superbenzin kratzt an der 2-Euro-Marke. Einmal mehr fordern Autofahrerclubs eine EU-weite Übergewinnsteuer für Ölkonzerne. Knapp 6 von 10 Kindern unter 14 Jahren haben ein eigenes Smartphone. Das zeigt eine Umfrage der Vergleichsplattform Durchblicker. Die meisten davon haben auch mindestens ein Social-Media-Konto, die meisten einen YouTube-Account. Die EU hat heute auch einen Vorschlag für ein Social-Media-Verbot für unter 13-Jährige präsentiert. 9 von 10 Eltern wünschen sich auch ein Social-Media-Verbot für unter 14-Jährige, wie es in Österreich geplant ist, steht in der Umfrage. Forscher der US-Raumfahrtbehörde NASA haben einen neuen riesigen Mondkrater entdeckt. Der Durchmesser beträgt über 220 Meter. Entstanden dürfte der Krater im Frühjahr 2024 sein durch den Einschlag eines Kometen oder Asteroiden von der Größe eines 3- bis 6-stöckigen Hauses. In 2 Jahren sollen NASA-Astronauten erstmals auch wieder seit einem halben Jahrhundert auf den Mond landen.
12: Die Wolken sind weiterhin dicht, aber die Regenschauer machen weiterhin eine Pause. Das heißt, Regenschirm kann mal abgespannt werden. Die Temperaturen dazu heute ziemlich frisch. Rohrbach 17 Grad, in Wien 19 und Mistelbach aktuell am wärmsten. Da haben wir 20 Grad. Heute noch bis zu 21 Grad möglich.

0: Am Abend lockert es dann immer mehr auf und die Nacht verläuft dann sogar teils sternenklar. Die Tiefstwerte liegen bei 12 bis 7 Grad. Morgen am Freitag starten wir freundlich hinein. Die Sonne scheint und erst gegen Nachmittag kreuzen dann wieder die nächsten Wolken auf. Es sollte aber morgen trotzdem trocken bleiben mit maximal 24 Grad.
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0: Um 4:05 und da starten wir in Oberösterreich. A7 Richtung Freistadt zwischen dem Knoten Linz und der Wiener Straße. Im Baustellenbereich ist ein Unfall passiert. Hier sind mehrere Fahrstreifen aktuell gesperrt. In die Gegenrichtung gibt es Stau auf der A7 zwischen der Hafenstraße und dem Franzosenausweg. Aktuell 8 Kilometer Stau. In Niederösterreich dauert es länger auf der A4 Richtung Wien zwischen Knoten Schwechat und dem Knoten Pratter. Wien, da gibt es Stau auf der A23 Richtung Kagran zwischen Knoten Inzersdorf und Handelskeim. Und auch in die Gegenrichtung gibt es aktuell Stop and Go Richtung Inzersdorf zwischen Hirstetten und dem Knoten Pratter. Wir zählen auf eure Infos per WhatsApp 0664 820 2000.
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0: Mit Pascal Sommer. Der aktuelle Hygienereport zeigt, wir Österreicher fühlen uns gerne frisch. 92% ist die Sauberkeit wichtig. Finde ich witzig. Anscheinend sind genau die anderen 8% gerade bei euch im Zug am Weg nach Hause. Riecht komisch. Also Nase zu und durch und ich sprühe durchs Radio so ein bisschen einen guten Duft.

Radio Rabella hier am Donnerstagfeierabend mit Pascal Sommer. Euer Urlaub ist jetzt schon ein bisschen wieder her, so einen Monat, und ihr denkt aber trotzdem gern zurück, wie schön es in Italien war. Am Strand ein Aperolchen trinken. Ich schicke euch jetzt so dieses Italo-Gefühl wieder durchs Radio. Ricchi e poveri, Sara perché ti amo, jetzt bei uns.

0: gleich bei uns in der Radio Rabella Playlist ein richtig guter Laune 80er von Rod Stewart. Some Guys Have All The Luck gibt es um kurz nach 5:30.
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7: Es ist kurz nach 5:30 und wir starten in Oberösterreich. A7 Richtung Knoten Linz zwischen der Prinz-Eugen-Straße und dem Franzosenhausweg, aktuell noch 7 Kilometer Stau. Weiter geht's nach Niederösterreich auf die S1 Richtung Schwechat zwischen dem Knoten Vösendorf und der Vorarlberger Allee ist gerade eine Totalsperre. Grund dafür hier eine Baustelle. Das ist genauso wie in die Gegenrichtung, also Richtung Vösendorf zwischen Vorarlberger Allee und Knoten Vösendorf. Wien, hier dauert es länger auf der A23 Richtung Kagran zwischen Knoten Inzersdorf und Handelskay und auch in die Gegenrichtung Zwickz, also Richtung Inzersdorf zwischen Hirstetten und dem Knoten Tratter. Und dann gibt es noch Stop and Go auf der A4 stadteinwärts zwischen der Landesgrenze Wien-Niederösterreich und dem Knoten Tratter. Wir zählen auf eure Infos per WhatsApp 0664 820 2000.
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8: Im Studio Hannes Harp. Mit Wandern, Genuss und Kultur erholen, das sind die Hauptgründe für einen Österreich-Urlaub in der Nebensaison, zeigt eine Analyse der Österreich-Werbung. Herbst und Frühling werden bei den Urlauberinnen und Urlaubern immer beliebter und das spült einiges an Geld in die heimischen Tourismuskassen. Die Menschen schauen hier nämlich weniger aufs Geld. Konkret gibt jeder Urlauber im Schnitt am Tag fast 200 Euro aus. Das sind um 10 Euro mehr als in der Hauptsaison im Sommer. Das tägliche Leben ist im Vormonat erneut teurer geworden. 3,2% hat die Teuerung ausgemacht, zeigt die Schnellschätzung der Statistik Austria nach 2,8% im Juli. Besonders Sprit und Heizöl haben die Teuerung nach oben getrieben. Auch aktuell hat der Dieselpreis mit knapp 2,30 Euro je Liter einen neuen Rekordpreis erreicht. Auch Superbenzin kratzt an der 2-Euro-Marke. Einmal mehr fordern Autofahrerclubs eine EU-weite Übergewinnsteuer für Ölkonzerne. Forscher der US-Raumfahrtbehörde NASA haben einen neuen riesigen Mondkrater entdeckt. Der Durchmesser beträgt über 220 Meter. Entstanden dürfte der Krater im Frühjahr 2024 sein durch den Einschlag eines Kometen oder Asteroiden von der Größe eines 3- bis 6-stöckigen Hauses. In 2 Jahren sollen NASA-Astronauten erstmals auch wieder seit einem halben Jahrhundert auf den Mond landen.
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3: Josef aus Mödling in Niederösterreich, du bist bei der Feuerwehr. Warum?
4: Weil es ganz einfach wichtig ist, dass es Leute gibt, die anderen Leuten helfen, wenn Not am Mann ist.
3: Und wenn wir die Feuerwehr mal anrufen müssen, welche Nummer müssen wir da wählen?
4: Die 122.
3: Sehr cool, dann haben wir das auch geklärt. Dann spielen wir jetzt nur falsch ist richtig. 30 Sekunden jede Frage falsch beantworten. Ab jetzt. Liegt Indonesien in Tunesien? Ja oder nein?
4: Nein.
3: Josef, nein!
4: Okay.
3: Verkraftest du es? Ich will jetzt nicht, dass der Ding wie Tränen fließt oder so.
4: Ich werde das wegstecken.

0: Fakten. Das ist doch mal gut, also du bleibst zuversichtlich, oder?
1: Ja, auf jeden Fall.
2: Okay, ich glaube, die Fragen waren vielleicht doch etwas zu heiß. Eine neue Runde, nur falsch ist richtig, gibt es natürlich auch morgen wieder im Mehrmusikmorgen. Zur gewohnten Uhrzeit, nämlich um 7.40 Uhr.
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7: Mit Hannes Harp. Mit Wandern, Genuss und Kultur erholen, das sind die Hauptgründe für einen Österreich-Urlaub in der Nebensaison, zeigt eine Analyse der Österreich-Werbung. Herbst und Frühling werden bei den Urlauberinnen und Urlaubern immer beliebter und das spült einiges an Geld in die heimischen Tourismuskassen, sagt WKO-Tourismusobfrau Susanne Krauswinkler.
8: Ältere und kaufkräftige Gäste, die Erlebnis suchen und nicht so auf den Preis schauen, wie das beim Haupturlaub da und dort auch der Fall ist. Sie geben also auch pro Tag zum Beispiel mehr aus als im Sommer.
7: Konkret sind es im Durchschnitt im Herbst fast 200 Euro pro Tag und Urlauber. Das sind 10 Euro mehr als in der Hauptsaison im Sommer. Das tägliche Leben ist im Vormonat erneut teurer geworden. 3,2% hat die Teuerung ausgemacht, zeigt die Schnellschätzung der Statistik Austria, nach 2,8% im Juli. Besonders Sprit und Heizöl haben die Teuerung nach oben getrieben. Auch aktuell hat der Dieselpreis mit knapp 2,30 Euro je Liter einen neuen Rekordpreis erreicht. Auch Superbenzin kratzt an der 2-Euro-Marke. Einmal mehr fordern Autofahrerclubs eine EU-weite Übergewinnsteuer für Ölkonzerne. Knapp 6 von 10 Kindern unter 14 Jahren haben ein eigenes Smartphone. Das zeigt eine Umfrage der Vergleichsplattform Durchblicker. Die meisten davon haben auch mindestens ein Social-Media-Konto, die meisten einen YouTube-Account. Die EU hat heute auch einen Vorschlag für ein Social-Media-Verbot für unter 13-Jährige präsentiert. 9 von 10 Eltern wünschen sich auch ein Social-Media-Verbot für unter 14-Jährige, wie es in Österreich geplant ist, steht in der Umfrage. Forscher der US-Raumfahrtbehörde NASA haben einen neuen riesigen Mondkrater entdeckt. Der Durchmesser beträgt über 220 Meter. Entstanden dürfte der Krater im Frühjahr 2024 sein durch den Einschlag eines Kometen oder Asteroiden von der Größe eines 3- bis 6-stöckigen Hauses. In 2 Jahren sollen NASA-Astronauten erstmals auch wieder seit einem halben Jahrhundert auf den Mond landen.
9: Das Wetter für diesen Abend, da haben wir weiterhin dichte Wolken. Vereinzelt sind jetzt gerade auch ein paar Regentropfen möglich, aber wirklich nur Regentropfen. Zum Beispiel im Raum Wien kann es gerade etwas regnen, aber im Großen und Ganzen soll es eigentlich trocken bleiben. Die Wolken können rein theoretisch sogar ein bisschen aufzupfen, zum Beispiel nördlich von Linz, zum Beispiel auch bei Everding, da kann es gerade die Sonne rauskommen, auch in dem Innkreis. Da blinzelt ein bisschen die Sonne durch, so richtig schön gegen Abend. Die Temperaturen dazu weiterhin sehr frisch, also heute haben wir wirklich Kühltemperaturen gehabt, wie 19 Grad. In Gmunden nur 15 und bei euch in St. Pölten aktuell 17 Grad. Am späteren Abend und in der Nacht lockert es immer mehr auf. Das heißt, die Nacht verläuft dann auch sternenklar. Die Temperaturen gehen runter auf 12 bis 7 Grad. Morgen am Freitag starten wir dann freundlich rein. Die Sonne scheint und erst gegen Nachmittag kreuzen die nächsten Wolken auf. Aber trotzdem, morgen bleibt es trocken mit maximal 24 Grad.
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9: Um 6:03 und da starten wir mal mit einer gefährlichen Situation in Oberösterreich. A25 Richtung Knotenheid zwischen Wels Ost und Machtrenk West. Achtung, hier befinden sich Personen auf der Fahrbahn. Bitte hier unbedingt vorsichtig fahren. A7 Richtung Knotenlinz zwischen der Wiener Straße und Franzosenhausweg. Aktuell noch 5 Kilometer Stau. Niederösterreich A1 Richtung St. Pölten zwischen der Landesgrenze Niederösterreich und Oberösterreich und Haag. Aktuell 4 Kilometer Stau. S1 Richtung Schwechat zwischen Knoten Vösendorf und Vorarlberger Allee, aber auch in die Gegenrichtung, also Richtung Vösendorf zwischen der Vorarlberger Allee und dem Knoten Vösendorf. Aktuell eine Sperre. Grund dafür die Baustelle. B36 im Gemeindegebiet von Zwettl in

0: beiden Richtungen gerade gesperrt. Grund dafür hier ein Unfall. Bitte, wenn es geht, ausweichen. Weiter geht's nach Wien, A23 Richtung Kagran. Zwischen Knoten Inzersdorf und Handelskee aktuell noch 6 Kilometer Stau. Länger dauert es außerdem auf der A4 stadteinwärts zwischen der Landesgrenze Wien-Niederösterreich und dem Knoten Pratter. Wir zählen auf eure Infos per WhatsApp 0664 820 2000.
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0: Mit Pascal Sommer und einer unglaublichen Geschichte. Ein Mann in Deutschland hat sich krank gemeldet und ist am selben Tag noch als DJ in einem Club aufgetreten. Mittlerweile wurde der Mann gekündigt. Also keine Sorge bei mir, ich bin zwar jetzt auch euer DJ, aber ich habe keinen Nebenjob, bei dem ich jetzt im Krankenstand bin, sondern das ist hier tatsächlich mein echter Job. Und ich lege euch natürlich die feinsten Songs auf, zum Beispiel jetzt dieser 80er hier. Rick Astley, Together Forever.

0: Freitag Feierabend. Falls in diesem Jahr noch auf keinem Festival oder bei einem Live-Konzert wart, kein Problem. Das Live-Feeling kommt jetzt zu euch.
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0: Ich liebe dieses Gefühl, einfach in der Crowd zu stehen, in der Menge und ja, die echten Sounds zu hören, echte Instrumente, die echten Stimmen, das ist halt schon was ganz Besonderes. Und auch jetzt bei der nächsten Nummer, wir kennen alle das Original, Eros Ramazzotti und Tina Turner, gemeinsam mit Cosa della Vita. Und diesen Song jetzt in einer extrem coolen Live-Version, das hört ihr bestimmt nur bei uns auf Radio Arabella.

0: lässig, oder? Die Live-Version von Eros Ramazzotti und Tina Turner, Casa della Vita, bei uns in Radio Rabella Afterwork. Und es geht gleich lässig weiter. Queen und David Bowie gemeinsam um kurz nach 6:30.
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5: Um 6:30 und da schauen wir gleich nach Oberösterreich. A25 Richtung Knotenheid. Zwischen Wels Ost und dem Knotenheid sind weiterhin Personen auf der Fahrbahn. Bitte hier unbedingt vorsichtig fahren. Da gibt es noch Stop and Go auf der B139 zwischen Heid und Traun in beiden Fahrtrichtungen. Niederösterreich A1 Richtung St. Pölten zwischen der Landesgrenze Niederösterreich-Oberösterreich und Haag aktuell noch 3 Kilometer Stau. B36 im Gemeindegebiet von Zwettl ist ein Unfall passiert, da in beiden Richtungen gesperrt. Bitte hier ausweichen. Und in Wien zwickt es aktuell noch auf der A23 Richtung Kagran zwischen Favoriten und Handelskei. Da haben wir aktuell noch 4 Kilometer Stau. Und dann noch ganz kurz nach Wien. Da gibt es nämlich eine Sperre vom Ring heute am Abend. Grund dafür der Vienna Night Run. Das ist bis 22.30 Uhr. Am besten hier ausweichen. Wir zählen auf eure Infos per WhatsApp 0664 820 2000.
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6: Im Studio Hannes Harp. Die Nebensaison wird für den heimischen Tourismus immer wichtiger. Im Herbst geben Urlauberinnen und Urlauber im Schnitt fast 200 Euro pro Tag und Nase aus. Das ist mehr als im Frühling und im Sommer. Der Grund, wenn die Sommerferien vorbei sind, kommen vor allem ältere, zahlungskräftigere Touristen ins Land, sagt uns die WKO. Viele Reisende aus Deutschland zieht es nach Tirol oder nach Salzburg. Die Weinregionen in der Steiermark und in Niederösterreich profitieren besonders von Gästen aus Wien. Gemeinsam sind wir stärker. Der kanadische Premier Mark Carney ist offen für eine Art EU-Sondermitgliedschaft seines Landes. Er nimmt die Einladung von EU-Chefin von der Leyen an, sagt er heute in seiner Rede vor dem EU-Parlament in Straßburg. Auch Bundeskanzler Stocker ist offen dafür, dass Kanada so nahe wie möglich an die EU heranrückt. Um etwa 20 Millionen Euro steht die frühere Villa von Starschauspielerin Sophia Loren und Filmproduzent Carlo Ponti in Rom zum Verkauf. Auf rund 700 Quadratmetern bietet die Villa etwa 5 Schlafzimmer und 7 Badezimmer. Auch ein 11.000 Quadratmeter großer Park gehört zum Anwesen. Die letzten Jahre hat es mehrere Versuche gegeben, die Villa zu verkaufen.
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0: mittlerweile September, Herbst, der Sommer ist vorbei. Bedeutet ja eigentlich, die Urlaubssaison ist vorbei, oder? Falsch gedacht.
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0: Österreichs Nebensaison läuft nämlich richtig gut. Herbsturlaub wird immer beliebter und die Gäste lassen auch ordentlich Geld da. Im Schnitt 198 Euro pro Person und pro Tag. Die Lieblingsbeschäftigungen sind natürlich viel Erholung, Spazierengehen, Kultur, Wellness und vor allem auch gutes Essen. Für Gastro und Tourismus heißt das jedenfalls auch nach den Sommerferien ordentlich was los. Und da freut sich die Wirtschaft so richtig.
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1: Im Studio Hannes Harp. Knapp 60% der Kinder und Jugendlichen unter 14 Jahren nutzen Social Media am eigenen Smartphone. Das steht in der neuesten Umfrage der Vergleichsplattform Durchblicker. Das erste Smartphone gibt es dabei immer früher. Schon jedes dritte Kind bei den 10- bis 13-Jährigen hat ein eigenes Handy. Um die Kinder zu schützen, wünschen sich fast 9 von 10 der Eltern eine Altersgrenze von 14 Jahren bei Social Media. Wie von der Regierung geplant, steht in der Umfrage. Die Nebensaison wird für den heimischen Tourismus immer wichtiger. Im Herbst geben Urlauberinnen und Urlauber im Schnitt fast 200 Euro pro Tag und Nase aus. Das ist mehr als im Frühling und im Sommer. Der Grund: Wenn die Sommerferien vorbei sind, kommen vor allem ältere, zahlungskräftigere Touristen ins Land, sagt uns die WKO. Viele Reisende aus Deutschland zieht es nach Tirol oder nach Salzburg. Die Weinregionen in der Steiermark und in Niederösterreich profitieren besonders von Gästen aus Wien. ChatGPT-Entwickler OpenAI hat jetzt neue Probleme mit seiner künstlichen Intelligenz öffentlich gemacht. Demnach hat die KI bei Tests geschummelt. Ein Modell hat versucht, eigene Daten ins Netz hochzuladen und sie dann bei Antworten als Quelle nennen zu können. In einem anderen Fall hat die KI angefragte Daten erfunden und wollte das zunächst verschweigen.
2: Das Wetter hat eine Besserung in Sicht heute am Abend. Jetzt zum Beispiel noch in Niederösterreich teils mehr dichte Wolken, auch immer wieder ganz kurze Regenschauer. Zum Beispiel nördlich von Wien im Raum Deutsch-Wagram, Groß-Enzersdorf, kann es aktuell noch etwas tröpfeln und regnen. Aber wenn man sich bei euch in Oberösterreich das Wetter anschaut, schon freundlicher. Zum Beispiel im Raum Linz, Graz, die Wolken verzogen. Es gibt noch ein kleines Wolkenband, das ist so bei Bad Hall, Steyr, St. Valentin und Perg. Da sind die Wolken noch dichter, aber sonst wirklich recht freundlich und so bleibt auch der weitere Abend. Das heißt, am Abend und in der Nacht dann nur ein paar Wolken. Es ist trocken und die Nacht verläuft dann auch sternenklar. Dazu gehen die Temperaturen runter auf 12 bis 17 Grad. Aber jetzt auch schon richtig frisch. In Wien 16 Grad, in Linz 15 und Wels haben wir aktuell auch 15 Grad. Morgen am Freitag starten wir dann freundlich hinein. Die Sonne scheint. Erst gegen Nachmittag kreuzen dann wieder die nächsten Wolken auf. Aber im Großen und Ganzen sollte es trocken bleiben. Dazu gibt es bis zu 24 Grad.
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2: Um 7:02 und da starten wir in Wien. Da gibt es noch Stop and Go auf der A23 Richtung Kagran zwischen Favoriten und dem Knoten Prater. Wien, die Ringstraße ist gesperrt. Grund dafür der Vienna Night Run. Das Ganze dauert ca. bis 22.30 Uhr. Ausweichen geht da über den Handelskai. Wir zählen auf eure Infos per WhatsApp 0664 820 2000.
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2: Mit Pascal Sommer und da bin ich ziemlich begeistert, weil Teile unseres Radio Arabella Teams sind schon am Weg zum Night Run und laufen auch heute mit. 5 Kilometer geht es da um den Wiener Ring. Richtig coole Sache, weil es ja eigentlich, ja, coole Sache ist, man sieht den schönen Ring, kann 5 Kilometer laufen, das ist auch nicht allzu viel, aber ich teile das gerne mit euch. Ich bin da lieber ein bisschen fauler heute unterwegs. Ich wollte eigentlich mitlaufen, verbringe aber lieber den Abend jetzt mit euch. Ganz gemütlich, mit gemütlichem Sound. Zum Beispiel jetzt aus den 80ern von den Pet Shop Boys. Ist, glaube ich, besser als 5 Kilometer laufen, oder? Ja, würde ich schon sagen. Suburbia hier.

Das ist Radio Rappella After Work am Donnerstagabend und es ist unglaublich. Viele Jahre hat es gedauert, mehr als 2 Jahrzehnte, 23 Jahre, bis sie wieder auftritt bei den MTV Video Music Awards. Die Rede ist von Queen of Pop, Madonna. Und die ist wirklich sowas von zurück. Hat ja erst ein neues Album veröffentlicht und tritt jetzt auch noch live auf. Also die hat einfach wirklich so viel Power. Und sie läuft auch jetzt bei uns in der Playlist mit Like a Prayer.

0: 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Gleich mit Irene Cara, Flashdance. What a feeling.
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1: Um Punkt genau 19:30 und da gibt es eine Meldung aus Wien. Die Ringstraße ist nämlich gesperrt, Grund dafür der Vienna Night Run. Das Ganze dauert ca. bis 22.30 Uhr. Ausweichen geht hier über den Handelsquai. Wir zählen auf eure Infos per WhatsApp 0664 820 2000.

0: Radio Arabella am Donnerstagfeierabend mit Pascal Sommer. Und schon die ganze Woche schicken wir euch hin zum coolsten Musical, das jetzt gerade hoch im Kurs ist, nämlich Disneys Die Schöne und das Biest.
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6: Im Studio Hannes Harp. Kanada will das erste Land sein mit einer Art Sondermitgliedschaft in der EU. Kanadas Premier Mark Carney hat die Einladung von EU-Kommissionspräsidentin von

0: der Leyen heute angenommen. In seiner Rede vor dem EU-Parlament in Straßburg beschwört er eine Allianz von Europa und Kanada, etwa bei KI, Computerchips, kritischen Rohstoffen, sauberer Energie oder Kommunikation. Die EU zeigt sich inzwischen aber unbeeindruckt von den Drohungen von US-Präsident Trump, etwa den Handel mit Europa zu stoppen. Knapp 60% der Kinder und Jugendlichen unter 14 Jahren nutzen Social Media am eigenen Smartphone. Das steht in der neuesten Umfrage der Vergleichsplattform Durchblicker. Das erste Smartphone gibt es dabei immer früher. Schon jedes dritte Kind bei den 10- bis 13-Jährigen hat ein eigenes Handy. Um die Kinder zu schützen, wünschen sich auch fast 9 von 10 der Eltern eine Altersgrenze von 14 Jahren bei Social Media, wie von der Regierung geplant, steht in der Umfrage. Das tägliche Leben ist im Vormonat erneut teurer geworden. 3,2% hat die Teuerung ausgemacht, zeigt die Schnellschätzung der Statistik Austria, nach 2,8% im Juli. Besonders Sprit und Heizöl haben die Teuerung nach oben getrieben. Auch aktuell hat der Dieselpreis mit knapp 2,30 Euro je Liter einen neuen Rekordpreis erreicht. Auch Superbenzin kratzt an der 2-Euro-Marke. Einmal mehr fordern Autofahrerclubs eine EU-weite Übergewinnsteuer für Ölkonzerne.
1: Das ist Radio Arabella am Donnerstagabend. Das ist das Wetter-Update und da mausert sich dieser Abend immer mehr. Wir hatten ja den ganzen Tag dichte Wolken und auch Regenschauer. Mittlerweile, da zupft es immer wieder auf und auch die Regenschauer werden weniger. Ab späteren Abend und in der Nacht gibt es sogar weniger Wolken und die Nacht verläuft dann teils sternenklar. Die Tiefstwerte liegen bei 12 bis 7 Grad. Morgen am Freitag starten wir dann freundlich hinein. Da gibt es einiges an Sonne in der ersten Tageshälfte. Erst gegen Nachmittag kommen dann die nächsten Wolken, aber es gibt eine gute Nachricht, es sollte trotzdem trocken bleiben. Dazu gibt es wieder ein Stückchen wärmere Temperaturen, bis zu 24 Grad.
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0: eine WhatsApp entfernt. 0664 820 2000. Gleich einspeichern.
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11: Im Studio Hannes Harp. Kanada will das erste Land sein mit einer Art Sondermitgliedschaft in der EU. Kanadas Premier Mark Carney hat die Einladung von EU-Kommissionspräsidentin von der Leyen heute angenommen. In seiner Rede vor dem EU-Parlament in Straßburg beschwört er eine Allianz von Europa und Kanada, etwa bei KI, Computerchips, kritischen Rohstoffen, sauberer Energie oder Kommunikation. Die EU zeigt sich inzwischen aber unbeeindruckt von den Drohungen von US-Präsident Trump, etwa den Handel mit Europa zu stoppen. Knapp 60% der Kinder und Jugendlichen unter 14 Jahren nutzen Social Media am eigenen Smartphone. Das steht in der neuesten

0: Umfrage der Vergleichsplattform Durchblicker. Das erste Smartphone gibt's dabei immer früher. Schon jedes dritte Kind bei den 10- bis 13-Jährigen hat ein eigenes Handy. Um die Kinder zu schützen, wünschen sich auch fast 9 von 10 der Eltern eine Altersgrenze von 14 Jahren bei Social Media, wie von der Regierung geplant, steht in der Umfrage. Das tägliche Leben ist im Vormonat erneut teurer geworden. 3,2% hat die Teuerung ausgemacht, zeigt die Schnellschätzung der Statistik Austria, nach 2,8% im Juli. Besonders Sprit und Heizöl haben die Teuerung nach oben getrieben. Auch aktuell hat der Dieselpreis mit knapp 2,30 Euro je Liter einen neuen Rekordpreis erreicht. Auch Superbenzin kratzt an der 2-Euro-Marke. Einmal mehr fordern Autofahrerclubs eine EU-weite Übergewinnsteuer für Ölkonzerne.
1: Das ist Radio Arabella am Donnerstagabend. Das ist das Wetter-Update und da mausert sich dieser Abend immer mehr. Wir hatten ja den ganzen Tag dichte Wolken und auch Regenschauer. Mittlerweile, da zupft es immer wieder auf und auch die Regenschauer werden weniger. Ab späteren Abend und in der Nacht gibt es sogar weniger Wolken und die Nacht verläuft dann teils sternenklar. Die Tiefstwerte liegen bei 12 bis 7 Grad. Morgen am Freitag starten wir dann freundlich hinein. Da gibt es einiges an Sonne in der ersten Tageshälfte. Erst gegen Nachmittag kommen dann die nächsten Wolken, aber es gibt eine gute Nachricht, es soll trotzdem trocken bleiben. Dazu gibt es wieder ein Stückchen wärmere Temperaturen, bis zu 24 Grad.
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